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1: Die Bahnhofstraße in Quedlinburg. Die Bahnhofstraße ist die Hauptzugangsstraße vom Bahnhof zur Stadtmitte. Sie wurde entlang der Stadtmauer der Neustadt beim Bau der Eisenbahn im Jahre 1862 angelegt. In diesem, der Zeit angepassten Baustil, sind auch die Häuser dieser Straße gebaut. Nur das Postamt wurde ein Backsteinbau, der am 24. Mai 1889 eingeweiht wurde. Benannt wurde diese Straße als Bahnhofsstraße. Im Wandel der politischen Ereignisse erhielt sie auch zwischenzeitlich den Namen Hindenburgstraße. Nach dem Zweiten Weltkrieg wurde sie wieder unter Bahnhofstraße geführt. Anlässlich des einjährigen Todestages von Kurt Dilge erhielt die Straße seinen Namen. Kurt Dilge stammte aus Neinstedt und war Instrukteur der Kreisleitung der ehemaligen SED in Quedlinburg. Im Rahmen seiner Aufgaben führte er im Frühjahr 1953 mit dem Kreisstaatsanwalt eine Untersuchung im Sägewerk Güntersberge durch. Der Besitzer Weinhardt schoss auf Kurt Dilge. Der Schuss war lebensgefährlich und so erlag Kurt Dilge zwei Wochen später, am 6. Mai 1953 in Quedlinburg, den schweren Verletzungen. Ihm wurde ein Gedenkstein auf dem Friedrich-Ebert-Platz gesetzt. Nach der politischen Wende wurde dann aus der Kurt Dilge wieder die Bahnhofstraße. Jörg Buschmann für Radio HBW.

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1: Die Fabrikgasse in Aschersleben. Wie kommen die Straßen, Wege, Gassen und Plätze zu ihrem Namen? Bei der Namensgebung greift man gern auf Besonderheiten der Gegend, auf überlieferte Flurbezeichnungen oder Personen der Geschichte oder der Gegend zurück. Manchmal aber sind sowohl die Gründe für die Vergabe eines Straßennamens nicht mehr bekannt oder aber auch die Straße selbst nicht mehr vorhanden. So ist es auch bei der Fabrikgasse in Aschersleben. Auch sie zählt zu den Straßen, die es heute nicht mehr gibt. Bereits auf dem Stadtplan von 1798 war sie verzeichnet, wenn es auch vermutlich nur ein Feldweg war. Sie verband die heutige Geschwister-Scholl-Straße mit dem Seegraben, etwa zwischen der damaligen Zuckerfabrik und dem Seniorenwohnheim. Den Namen Fabrikgasse erhielt sie vermutlich nach der 1839 erbauten Zuckerfabrik. Wann diese Gasse geschlossen wurde, ist nicht mehr bekannt. Dies war ein Beitrag über die Straßen von Aschersleben, heute die Fabrikgasse, für Radio HBB, gesprochen von Jörg Buschmann.

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1: Die Entstehung des Zoos in Aschersleben. Am 1. Mai eines jeden Jahres feiert der Zoo seit 1973 seinen Geburtstag. Der lange Weg dorthin begann mit dem Wunsch nach der Errichtung einer Tiergartenanlage bereits Anfang des 20. Jahrhunderts. Bis zur Errichtung des ersten Tiergartens in Aschersleben im Jahr 1933 verging aber schon noch einige Zeit. Der Standort des Tiergartens unter der Burg neben dem Freibad und die Zeitumstände der Kriegs- und Nachkriegsjahre waren dem Projekt aber nicht günstig gewogen. Bereits 1958 kam das Aus für die erste Tiergartenanlage Aschers-Lebens. Der Wunsch nach einem Heimattierpark für die Tierwelt des Vorharzes war damit aber nicht verloren. Im April 1972 stimmten der Kreistag und die Stadtverordnetenversammlung dem Aufbau eines Heimattiergartens auf diesem Gelände zu. Die Bevölkerung nahm an dem Projekt großen Anteil und viele Betriebe leisteten direkte Aufbauhilfe. Die Unterstützung war so groß, dass zur Eröffnung Spenden von 52.000 Mark vorhanden waren. Der erste Spatenstich erfolgte im August 1972 und bereits nach 9 Monaten konnte die erste Ausbaustufe des Zoos an die Bevölkerung übergeben werden. Am 1. Mai 1973 war der große Augenblick da. Der Zoo wurde auf einer Fläche von etwa 8,5 Hektar und mit 220 Tieren, die sich damals in 57 Arten teilten, eröffnet. Am 18.07.1973 kam das erste Tierbaby zur Welt. Es war ein Ponyfohlen mit dem Namen Betty. Dieses Pony sorgte dann später selbst für zahlreichen Nachwuchs. Im Laufe der Zeit sind mit verschiedensten Tierarten wertvolle Zuchtgruppen aufgebaut worden. Der Ausbau ging kontinuierlich weiter und der Tierbestand stieg auf 500 Einzeltiere. 1975 vergrößerte sich die Fläche auf ca. 10 Hektar. Durch diese Vergrößerung konnte ein Haus mit Aquarien und Terrarien fertiggestellt werden, sodass 800 Fische und Reptilien zur Eröffnung des Hauses präsentiert werden konnten. Der Ansturm der Besucher auf den Zoo war so groß, dass 1978 bereits der 500.000. Besucher begrüßt werden konnte. 1996 begann man dem Zoo ein moderneres Gesicht zu geben und ihn an heutige Anforderungen anzupassen. Veraltete Gehege wurden umgebaut oder ersetzt. Gräben ersetzten Zäune und Huftieranlagen wurden zusammengefasst. Das meiste entstand durch großzügige Unterstützung der Stadt Aschersleben, mit Hilfe von ABM-Kräften und dem 1992 gegründeten Förderverein. Vieles natürlich auch in Eigenregie. Sie hörten die Geschichte des Zoos in Aschersleben, gesprochen von Julia Blisse für Radio HBW.

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2: 3 Uhr.
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4: Die Sonne wird ununterbrochen scheinen. Die Temperaturen kommen auf 35 Grad. Der weitere Trend. Das Wochenende bleibt heiß. Aufgepasst, am Samstag kann es bis zu 40 Grad kommen. Sonst begrüßt uns die neue Woche wieder mit Wolken. Ein schönes Wochenende noch wünscht Ihnen Feline Steibel.
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1: Die Juri-Gagarin-Straße in Aschersleben. Wie kommen die Straßen, Wege, Gassen und Plätze eigentlich zu ihrem Namen? Bei der Namensgebung greift man gern auf Besonderheiten der Gegend, auf überlieferte Flurbezeichnungen oder Personen der Geschichte oder der Gegend zurück. So ist es auch bei der Juri-Gagarin-Straße. Die Namensgebung in diesem Viertel geht auf bekannte Flug- und Raumfahrtpioniere zurück. Neben Juri Gagarin sind Valentina Tereshkova, Konstantin Tsiolkovsky, Hans Grade, Otto Lilienthal oder auch German Titov die Namensgeber. Bei der Errichtung des im Volksmund genannten Kosmonautenviertels auf dem Areal zwischen der Staßfurter Höhe und dem Städtischen Friedhof entstand 1959 als eine der ersten Straßen im Neubaukomplex Marienstraße auch die Juri-Gagarin-Straße. Der sowjetische Kosmonaut Juri Alexejewitsch Gagarin war der erste Mensch im Weltraum. Die Nachricht von seinem spektakulären, weil für alle zudem überraschenden Raumflug am 12. April 1961 schlug ein wie eine Bombe. Auch wenn er gerade einmal in 106 oder 108 Minuten mit dem Raumschiff Vostok 1 den Erdball einmal umrundete, löste dies eine Welle der Begeisterung aus. Sein Name war danach in aller Munde. Sie hörten einen Bericht über Straßennamen und deren Herkunft, heute über die Juri-Gagarin-Straße in Aschersleben, gesprochen von Jörg Buschmann für Radio HBW.

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1: Die Rosenstraße in Aschersleben. Auch wenn das Rosarium in Aschersleben in einer ganz anderen Gegend liegt, hat die Rosenstraße auch etwas mit dieser Blumengattung zu tun. Vielleicht, denn nichts Genaues weiß man nicht. Es wird zwar gemutmaßt, dass das mit den in den Vorgärten angepflanzten und seitdem schön blühenden Rosen zu tun habe. Gesichert ist das aber auch nicht. Blumennamen sind jedenfalls in der näheren Umgebung der Rosenstraße nicht zur Namensgebung von Straßen herangezogen worden. Sie verläuft in nordsüdlicher Richtung von der Antonienstraße aus bis zur Schlachthofstraße. Dabei schneidet sie in ihrer Mitte die Brunnenstraße. Die untere Hälfte liegt hinter dem Schulgelände der ehemaligen 6. Polytechnischen Oberschule, der heutigen Grundschule Staßfurter Höhe. Den Namen Rosenstraße erhielt die nur einseitig mit Wohnhäusern und Vorgärten bebaute Straße im Jahr 1875, nachdem dieser Straßenzug namenstechnisch zuvor noch zur Staßfurter Höhe zählte. Sie hörten einen Bericht über Straßennamen und deren Herkunft, heute über die Rosenstraße in Aschersleben, gesprochen von Jörg Buschmann für Radio HBW.

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1: Die Parkstraße in Aschersleben. Mit Straßennamen ist das so eine Sache. Bei der Vergabe des Namens muss besonders darauf geachtet werden, dass dieser Name immer nur einmal in einem Ort vorkommt. Geschieht dies nicht, naja, das kann sich ja jeder selbst vorstellen, was für ein Durcheinander da passieren kann. Wer macht denn sowas, werden Sie sagen. Und sowas passiert doch nicht. Die Parkstraße ist in der Vergangenheit gleich zweimal davon betroffen gewesen. Wie kommen die Straßen, Wege, Gassen und Plätze nun aber zu ihrem Namen? Bei der Namensgebung greift man gern auf Besonderheiten der Gegend, auf überlieferte Flurbezeichnungen oder Personen der Geschichte oder der Gegend zurück. So ist es auch bei der Parkstraße. Der Name dieser Straße hat schon öfter gewechselt. Sie trug ursprünglich den Namen Nachbargraben. Um Verwechslungen mit dem Nachbargraben in der Johannesvorstadt auszuschließen, erhielt sie im Jahre 1887 die Bezeichnung Gartenstraße. Nach der Heimatforscherin Bärbel Ballhorn waren damals die Vorstädte in Nachbarschaften eingeteilt. Die Gräben, die die Gartenstraße umschlossen, hießen Nachbargräben. Demnach wäre die Gartenstraße die östlichste Bezeichnung der Liebenwahnschen Vorstadt gewesen. Den Namen Gartenstraße soll die Straße nach der nahe befindlichen Stadtgärtnerei erhalten haben. Als in den letzten Jahren die im Umkreis der Kernstadt gelegenen Ortschaften hinzugekommen sind, passierte, was bei der Namensvergabe in Städten nicht vorkommen darf. In Winningen gab es bereits die Gartenstraße. Daher erhielt die Straße in Aschersleben den Namen Parkstraße, nicht wohl zuletzt auch wegen des angrenzenden Stadtparks. Sie hörten einen Beitrag über die Parkstraße in Aschersleben, gesprochen von Gerda Karl für Radio HBW.

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0: Der weitere Trend. Das Wochenende bleibt heiß. Aufgepasst, am Samstag kann es bis zu 40 Grad kommen. Sonst begrüßt uns die neue Woche wieder mit Wolken. Ein schönes Wochenende noch wünscht Ihnen Feline Steibel.
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1: Die Heinrichstraße in Quedlinburg. Diese Straße wurde nach dem Bau der Eisenbahn im Jahre 1862 angelegt. Im Adressbuch von 1878 ist sie schon erfasst. Die Straße wurde nach dem deutschen König Heinrich I. benannt. Heinrich I. wurde um 876 geboren. Er war Herzog von Sachsen und erhielt 919 die Königswürde. Heinrich I. festigte das Königreich gegen sich ständig bekämpfende Stammesherzöge und gewann nach wechselndem Kampf 923 bis 25 Lothringen. Die Eroberung der Elbslawengebiete begann durch ihn und die Burg Meißen wurde ebenfalls durch ihn gegründet. 933 war er erfolgreich in der Abwehr der einfallenden Ungarn an der Unstrut. Durch Aufstellen eines Reiterheeres und Befestigung einiger Burgen, unter anderem auch der Quedlinburger Burg. Er versah diese Burg und deren Kirchen durch reiche Schenkungen mit einer soliden Wohlhabenheit und ökonomischer Macht. Sein Wille war es, hier in Quedlinburg ein freiweltliches Damenstift zu gründen. Diesen Willen verwirklichte seine Frau Mathilde und seinem Sohn Otto I. verdankt Quedlinburg auch die erste urkundliche Erwähnung am 22. April 922. Über Heinrich I. und die nach ihm benannte Heinrichstraße in Quedlinburg berichtete Christine Weber für Radio HBW.

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1: Die alte Kirche in Bad Suderode. Die erste urkundliche Erwähnung findet Suderode 1179 im Codex Diplomaticus Quedlinburgensis, der es als Stiftsgut der Quedlinburger Äbtissinnen ausweist. Es wird aber davon ausgegangen, dass dieses Stiftsgut schon ab dem 10. oder 11. Jahrhundert bestanden hat, denn Bad Suderode kann auf eine Kirche verweisen, die in dieser Zeit erbaut wurde. Es ist eine kleine Kirche, im romanischen Stil erbaut, schlicht im Innern wie auch außen. Also ein typisches Gotteshaus jener Zeit, erbaut für das einfache Volk. Apsis und Turm der Kirche sind noch im Originalzustand. Auch sonst ist das von den Suderödern liebevoll alte Kirche genannte Gotteshaus in gutem Erhaltungszustand. Allerdings dient die alte Kirche schon einige Jahrzehnte nicht mehr als Gotteshaus. In der DDR war sie Bestandteil einer Sonderschule. Nach der Wiedervereinigung war die Zukunft des altehrwürdigen Gebäudes in Gemeindebesitz offen. Es kam zur Gründung eines Kulturvereins, der sich Freundeskreis Alte Kirche e.V. nennt. Zweck des Vereins im weitesten Sinne ist die Erhaltung der Kirche und ihre Nutzung für kulturelle Zwecke. Der Verein ist sehr aktiv, was sich schnell herumgesprochen hat. Heute ist die alte Kirche regelmäßiger Treffpunkt für Geschichts- und Kulturinteressierte. Neben Vorträgen und Lesungen finden regelmäßig Konzerte in einer ausgewogenen Mischung von Klassik bis Moderne statt. Einen besonderen Schwerpunkt legt der Freundeskreis auch auf Ausstellungen der bildenden Künste, die regelmäßig organisiert werden. Die säkularisierte Kirche ist heute ein kleines, aber feines Kulturzentrum, das aus der Kulturlandschaft der Region nicht mehr wegzudenken ist. Das war ein Bericht über die alte Kirche in Bad Suderode, gesprochen von Philipp Ottenburg für Radio HBW.

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1: August Bernhard Christian Körte. August Bernhard Christian Körte wurde am 11. Februar 1786 als jüngstes Kind der Eheleute Körte in Aschersleben geboren. Sein Vater war zu dieser Zeit Diakon an St. Stephani. Er besuchte das Gymnasium der Stadt, das Stephaneum, allerdings ohne Abschluss. Bereits mit etwa 15 Jahren nahm ihn sein Vater von der Schule. Für die höhere Bildung aller Kinder reichten die Mittel nicht. 1801 begann er in der Umgebung von Aschersleben eine Lehre in der Landwirtschaft und wurde nach Beendigung derselben Inspektor. Allerdings sah er in der Landwirtschaft keine gesicherte Perspektive. Deshalb wandte er sich dem Militär zu. 1808 trat er in das in Aschersleben gebildete königliche westfälische 1. Kürassierregiment ein. Am 12. März 1812, einen Tag nach seiner Eheschließung mit Anna Magdalena Bode aus Kassel, begann für ihn und seine Kameraden der zutiefst leidvolle Russlandfeldzug Napoleons. Aus diesem kehrte er zwar lebend und körperlich unversehrt zurück, seine finanziellen Mittel, seine Ausrüstung, seine Pferde hatte er jedoch eingebüßt. Eine Denunziation, die sich im Weiteren als völlig haltlos erwies, verhinderte zudem seine Übernahme in das preußische Heer, nachdem er Anfang des Jahres 1813 wieder nach Aschersleben zurückgekehrt war. Damit begann für ihn und seine Familie eine sehr schwere Zeit. Erst am 13. März 1817 gelang es ihm, als Ratmann im Magistrat, das heißt als Angestellter in der Verwaltung der Stadt Aschersleben, wieder eine bezahlte Anstellung zu finden. Nachdem ihm auch noch die Magazinverwaltung der in der Stadt lagernden Garnison übertragen worden war, verbesserte sich seine wirtschaftliche Lage. Anfang der 20er Jahre zog er endlich aus dem Haus des Vaters aus und erwarb ein eigenes Haus am Holzmarkt. Mit der Anstellung im Magistrat begann eine 15-jährige, sich praktisch über alle Gebiete des städtischen Lebens erstreckende Tätigkeit. In Anerkennung seiner Verdienste stieg er bis zum amtierenden Bürgermeister auf. Seine begründete Hoffnung, bei der Stadtverordnetenwahl 1832 eine gut bezahlte feste Anstellung zu bekommen, erfüllte sich jedoch nicht. Enttäuscht verließ er mit seiner Familie Aschersleben. Weißenfels, Glogau und Schlesing sowie Breslau waren weitere Stationen seines beruflichen Wirkens. In Zölling bei Glogau, dem Wohnort seiner Tochter Helene, verstarb er am 8. Juni 1858. Ein Beitrag von Christine Mathysiak für Radio HBW.

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1: Die Bindemannstraße in Stassfurt. Woher haben bloß die Straßen in unseren Städten und Gemeinden ihre Namen? Oftmals ist das gar nicht so einfach zu beantworten, denn eine Geburts- und Taufurkunde gibt es in aller Regel für Straßen nicht. Dabei erzählen Straßen doch aber auch Geschichten oder sind selbst Bestandteil der Geschichte eines Ortes. So auch bei der Bindemannstraße in Stassfurt. Die Straße verbindet die Grenzstraße in der Nähe der Eisenbahnlinie mit dem Jahnplatz. Sie hieß ursprünglich von 1900 bis 1938 Friedrichstraße, benannt nach Herzog Friedrich Franz Leopold III. Von Anhalt-Dessau. Von 1938 bis 1948 hieß die Straße Richthofenstraße, benannt nach dem bekannten Frontflieger im Ersten Weltkrieg, Manfred von Richthofen. Nicht mehr zeitgemäß wurde 1948 die Straße zunächst in Siegfriedstraße umbenannt. Ob das den damaligen Stadtvätern immer noch zu deutsch war? 1957 jedenfalls erfolgte dann die erneute Umbenennung. Seither ist sie die Bindemannstraße. Dieser Name wurde zur Erinnerung an den antifaschistischen Widerstandskämpfer Otto Bindemann gewählt. Otto Bindemann aus Güssen lebte von 1895 bis 1932 und wurde Opfer eines Polizeieinsatzes in der Steinstraße. So erinnert dann diese Namensvergabe sowohl an eine historische Person als auch an ein Ereignis in der Geschichte der Stadt. Über die Bindemannstraße in Stassfurt informierte sie Gerda Karl für Radio HBW.

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1: Der heutige Tag läutet ein heißes Wochenende ein, viel Sonne und einige Wolken und Höchsttemperaturen bis 36 Grad. Das geht auch morgen so weiter, abends bewölkt es sich mal stärker, bei sehr heißen 39 Grad, das ist dann wohl auch der Höhepunkt. Der weitere Trend, die 40 Grad am Sonntag werden nicht ganz geschafft, es bilden sich örtlich Hitzegewitter, die die Temperaturen etwas dämpfen. Am Montag gibt es weiteren Regen und eine weitere Abkühlung auf 25 Grad und dabei bleibt es dann erstmal. Einen angenehmen Tag wünscht Ihnen Steffen Erfurt.

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1: Die blaue Gans, ein Mähen hier in der Aschersleimer Flur. Diesen Hinkelstein kennen wohl nur wenige. Das mag dann wohl auch daran liegen, dass der Mähen hier mitten in der Flur nördlich von Aschersleben steht. Um zu ihm zu gelangen, muss man über die Feldwege nördlich der Ausbaustrecke der Bundesstraßen B6 und B185 ein wenig im Zickzack fahren. Umzingelt ist die blaue Gans von zahlreichen Windrädern. Blau im eigentlichen Sinne ist der Stein aber nun auch wieder nicht. Den Namen hat er wohl durch Abschleifungen von der Bezeichnung blauer Stein bekommen. Das würde dann auch seine einstige Funktion erklären. Im frühen Mittelalter stand der Begriff blauer Stein für einen Gerichtsstein. Das waren Steine, an denen einmal in Ermangelung eines Gebäudes bzw. auch aus der Tradition heraus im freien Recht gesprochen wurde. Das war in unserer Region einmal sehr verbreitet. Die Straße über den Stein in Aschersleben leitet die Herkunft ihres Namens von solchen Rechtssteinen ab. Auch der später zum Bismarckstein umfunktionierte Mähen hier auf der alten Burg in Aschersleben soll einmal ein solcher Gerichtsstein gewesen sein. Aber zurück zur blauen Gans. Wer und wann hier zu Gericht gesessen haben könnte, ist bislang in den Nebeln der Vergangenheit untergegangen. Die nächste, heute noch existierende Siedlung ist der in östlicher Richtung liegende Ort Strummdorf. Das einzige, was noch an eine andere Besiedlung erinnert, sind die in der Umgebung des Hinkelsteins gefundenen Steinkistengräber. Das war ein Beitrag über die blaue Gans in den Fluren von Aschersleben, gesprochen von Susi Ebermann für Radio HBW.

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0: 6 Uhr.
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3: Die Sonne wird heute ohne Unterbrechung auf uns scheinen. Die Temperaturen werden auf 35 Grad kommen. Am Sonnabend steigen die Temperaturen auf 40 Grad. Ein wenig Wolken kommen trotzdem immer wieder im Himmel. Der weitere Trend. Die neue Woche begrüßt uns denn mit mehr Wolken und ein Abstieg in den Temperaturen. Ein schönes Wochenende noch wünscht Ihnen Feline Steibel.
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1: Der Prinzenberg in Staßfurt. Heutzutage sind Straßennamen für eine Orientierung im Straßennetz unerlässlich. Straßen erzählen aber auch Geschichten und sind so entscheidender Bestandteil der Chronik einer Stadt. Der Prinzenberg in Staßfurt ist heute eine Straße mit einer nicht unbedeutenden Verkehrs- und Geschäftslage in der Nähe der Bodebrücke. Sie führt von der Straße an der Bode zur Petrikirchstraße. Prinzenberg. Das klingt zunächst spannend. Ein Berg voller Prinzen. Aber da wir hier nicht im Märchen, sondern bei den Straßennamen zugange sind, folgt jetzt die mehr oder weniger profane Erklärung. Der Prinzenberg bekam seinen Namen nach der Geburt eines Hohenzollernprinzen. So hieß die Straße dann ab 1880 zunächst einmal Prinzenstraße. Den politischen Wechselfällen folgend wurde sie gleich zweimal in August-Bebel-Straße umbenannt. Das war von 1922 bis 1924 und natürlich von 1945 bis 1991. Inzwischen ist sie aber wieder der Prinzenberg. Dies war ein Bericht über Straßennamen und deren Herkunft, heute über den Prinzenberg, eine Straße von Staßfurt, gesprochen von Jörg Buschmann für Radio HBW.

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1: Der heutige Tag läutet ein heißes Wochenende ein, viel Sonne und einige Wolken und Höchsttemperaturen bis 36 Grad. Das geht auch morgen so weiter, abends bewölkt es sich mal stärker, bei sehr heißen 39 Grad, das ist dann wohl auch der Höhepunkt. Der weitere Trend, die 40 Grad am Sonntag werden nicht ganz geschafft, es bilden sich örtlich Hitzegewitter, die die Temperaturen etwas dämpfen. Am Montag gibt es weiteren Regen und eine weitere Abkühlung auf 25 Grad und dabei bleibt es dann erstmal. Einen angenehmen Tag wünscht Ihnen Steffen Erfurt.

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1: Unseburg und die Störche. In der Bodenniederung des ehemaligen Landkreises Aschersleben-Stassfurt ist das Auftreten von Weißstörchen gar nicht so selbstverständlich. Immer wieder gab es Zeiten, wo die Störche gar nicht oder nur vereinzelt anzutreffen waren, meistens dann, wenn der Mensch in das natürliche Gleichgewicht der Natur eingegriffen hat. Als die Bode im größeren Stil reguliert wurde, trockneten die Bodewiesen aus. Damit fehlte den Störchen aber ein wesentliches Element bei der Nahrungssuche. Waren es unmittelbar im Dorf Unseburg um 1860 noch 3 Storchenhorste und viele andere Nester auf Pappelköpfen im Bruche am Rande des Dorfes, blieben nach der Boderegulierung die Störche aus. Im Ergebnis gab es um 1925 lediglich noch 1 brütendes Storchenpaar in Unseburg. Die Wiederansiedlung verlief mühselig. Insgesamt 3 Weißstorchhorste haben seit 1970 in Unseburg bestanden. Im selben Jahr bezog ein Einzelstorch einen künstlichen Horst. Er stand auf einem freistehenden Giebel eines Gebäudes der ehemaligen Brauerei von Wilhelm Koch. Auf diesem Horst wurden bis 1982 22 Jungstörche aufgezogen. Der harte Winter 1983 zerstörte aber diesen Horst. Ein Neuaufbau war dort nicht möglich. So errichtete man auf der Unseburger Schule 1980 einen 2. künstlichen Horst. 24 Jungstörche schlüpften dort bis 1991 aus dem Ei. Im Jahre 1993 wurde dieser Horst nur noch von einem Einzelstorch benutzt. Seit 1989 gibt es einen 3. Storchenhorst auf einem nicht mehr genutzten Schornstein des ehemaligen Gutes in Unseburg. Dieser ist seit 1993 besetzt und regelmäßig kommen dort Störche zur Welt. Sie hörten einen Beitrag über die Störche in Unseburg, gesprochen von Gerda Karl für Radio HB.

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1: 7 Uhr.
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3: Die Sonne wird heute ohne Unterbrechung auf uns scheinen. Die Temperaturen werden auf 35 Grad kommen. Am Sonnabend steigen die Temperaturen auf 40 Grad. Ein wenig Wolken kommen trotzdem immer wieder im Himmel. Der weitere Trend. Die neue Woche begrüßt uns denn mit mehr Wolken und ein Abstieg in den Temperaturen. Ein schönes Wochenende noch wünscht Ihnen Feline Steibel.
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0: einen grünen Daumen hat, wer mit vier Fingerspitzengefühl seinen Pflanzen angedeihen lässt und weiß, was diese für gesundes Wachstum und prächtige Blütenfülle benötigen. Bewässern gehört dazu. Doch genau hier ist das mit dem Fingerspitzengefühl so eine Sache. Man weiß eigentlich nie so richtig, wie viel Wasser durch die Gießbrause am Gartenschlauch fließt oder vom Regner verteilt wird. Studien zeigen deutlich, dass viel zu viel von dem Frischwasser ungenutzt in den Boden versickert. Gerade im Sommer kann man mit technischen Hilfsmitteln und Know-how einiges in Sachen Effektivität erreichen. Heribert Wettels gibt uns mal ein paar Tipps für die richtige und vor allem sparsame Bewässerung. Herr Wettels, wie sehen Sie die Diskussion über das Thema Bewässerung im Garten im Hinblick darauf, dass Frischwasser ein wichtiges Gut ist?
1: Wasser ist ein Lebenselixier für Mensch, Tier und Pflanze gleichermaßen und deswegen sollten wir mit dieser kostbaren Ressource natürlich verantwortungsbewusst umgehen. Und das heißt natürlich auch, den Wasserverbrauch so weit wie möglich einzuschränken, wo es nur irgendwie geht.
0: Ist es richtig, dass eine große Menge des eingesetzten Wassers gar nicht an die richtige Stelle kommt?
1: Ja, das ist leider wahr. Studien sprechen von bis zu 60% des Wassers, das ungenutzt verrinnt. Die meisten Verluste entstehen tatsächlich durch Verdunstung. Das heißt, das Wasser gelangt gar nicht erst richtig an die Pflanzen.
0: Welche Tipps kann man da geben, um das Ganze in der Praxis effektiver zu gestalten?
1: Man sollte bei der Bewässerung darauf achten, dass man die Verdunstungsverluste so gering wie möglich hält. Das können Sie am besten, indem Sie entweder früh morgens oder spät abends gießen. Ideal wäre es, wenn Sie das Ganze mitten in der Nacht machen. Natürlich haben Sie keine Lust, mitten in der Nacht aufzustehen, um Ihren Rasen zu bewässern, aber da können Sie natürlich mit einer Zeitsteuerung, mit einem Bewässerungscomputer arbeiten.
0: Welche technischen Lösungen gibt es? Was sind zum Beispiel die Vorteile eines Wassermengenzählers?
1: Der Gardena Wassermengenzähler hilft Ihnen vor allen Dingen, dass Sie ein besseres Gespür dafür bekommen, wie viel Wasser Sie tatsächlich verbrauchen. Der Klassiker ist, dass Sie zum Beispiel neue Pflanzen, kostbare Pflanzen zum Teil kaufen in Ihrer Gärtnerei. Sie bekommen noch den guten Tipp mit, wie viel Wassermenge denn den Pflanzen jeden Tag oder in der Woche zukommen soll. Aber Sie haben dann natürlich oft nur so ein Fingerspitzengefühl und so eine Ahnung und da kann einem schon auch mal das Gespür mit einem durchgehen und dann wissen Sie nicht genau, wie viel Sie bewässern sollen.
0: Also Sie würden schon abschließend sagen, dass jeder etwas tun kann, um bei der Gartenbewässerung Frischwasser zu sparen.
1: Es gibt mittlerweile eine ganze Menge technischer Hilfsmittel, die Ihnen helfen, Wasser effektiv zu sparen. Die kosten auch gar nicht viel Geld, sind klein und praktisch und am Ende zahlt sich's aus, weil Sie doch eine ganze Menge Trinkwasser sparen und das kostet ja auch zunehmend mehr.
0: Vielen Dank, Heribert Wettels. Mandy Politz, Radio HBW.

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2: Der heutige Tag läutet ein heißes Wochenende ein, viel Sonne und einige Wolken und Höchsttemperaturen bis 36 Grad. Das geht auch morgen so weiter, abends bewölkt es sich mal stärker, bei sehr heißen 39 Grad, das ist dann wohl auch der Höhepunkt. Der weitere Trend, die 40 Grad am Sonntag werden nicht ganz geschafft, es bilden sich örtlich Hitzegewitter, die die Temperaturen etwas dämpfen. Am Montag gibt es weiteren Regen und eine weitere Abkühlung auf 25 Grad und dabei bleibt es dann erstmal. Einen angenehmen Tag wünscht Ihnen Steffen Erfurt.

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1: So, auf geht's in ein heißes Wochenende und mit Freizeittipps heute mit Steffen Erfurt. Auch wenn es draußen wärmer ist als drinnen, gibt's in Aschersleben Musik an frischer Luft. Vier Musiker aus Aschersleben und Halle haben sich nach langer Pause wiedergefunden, um Klassiker aus Blues und Rock in neuem Glanz auferstehen zu lassen. Die Band Haus 3 kommt mit Leidenschaft, Herzblut und überschäumender Spielfreude in den Museumshof und macht eine vielseitige Reise durch die Musikgeschichte. Ein rockiger Sommerabend am Freitag um 19 Uhr im Museumshof in Aschersleben. Irish Folk gibt's in Degenershausen. Die Publiners beenden einen wahrscheinlich doch lauen Sommerabend, einen sehr lauen Sommerabend, mit traditionellem Irish Folk heute um 19 Uhr in der Parkscheune im Landschaftspark Degenershausen. Karten gibt's dort im Vorverkauf und an der Abendkasse. Westernmusik gibt's in Hettstedt mit Rick Dyan. Er verbindet klassische Nashville-Elemente mit modernem Country-Drive. Der Sound wirkt vertraut und zeitgemäß. Zwischen rockigen Abtemponummern und gefühlvollen Balladen, abwechslungsreich und publikumsnah, Rick Dyan spielt Open Air heute um 19 Uhr im Kunstzuckerhut Hettstedt. Dann die nächste Stadtführung in Quedlinburg, die nächste Sonderführung, die man sonst so nicht unternehmen kann. Dabei geht's zurück in die Zukunft. Denn nicht nur Äbtissinnen, Pröbstinnen oder Stiftsdamen, sondern auch unzählige Bürgerinnen, Handwerkerfrauen, Ackerbürgerinnen und Kaufmannsfrauen sind in den Quedlinburger Annalen aufgeführt. Die geschwätzige Magd nimmt sie mit, vom Mittelalter in die Neuzeit, morgen ab 10 Uhr ab der Quedlinburg-Information. In Aschersleben wartet wieder das Tigerfest. Wissenswertes rund um die beliebten Großkatzen steht wieder auf dem Programm des Zoos. Neben Tierfütterungen kann man sich beim Blasrohrschießen testen. Am Dschungelcafé gibt's Live-Musik und für die Kleinen sorgen Clown Haraldino und eine Hüpfburg für Spiel und Spaß. Tigern Sie mal zum Tigerfest, morgen um 11 Uhr im Zoo Aschersleben. Was gibt's bei den Temperaturen Schöneres als einen Sprung ins kühle Nass? Und das können Sie in Aschersleben. Allerdings ist die eine natürlich nicht tief genug. Ein Kopfsprung wäre wohl zu gewagt. Aber Sie können die eine zu Fuß durchwaten. Entlang des Flusslaufs geht's auf gut anderthalb Kilometern zum Kuhkopf unter der Burgplatzbrücke hindurch zur alten Malzmühle. Stadtansichten, die vom Festland aus unsichtbar sind. Entsprechende Schuhe und Wanderstöcke sind dringend empfohlen. Für die Flusswanderung mit Badebahne inne Ahne sollten Sie sich aber zuvor angemeldet haben. Die Wanderung beginnt morgen um 14.30 Uhr und noch einmal um 16 Uhr. Und dann auch noch einmal am Sonntag, am 28. um 10 und um 11.30 Uhr. Wem es zu heiß ist, der kann warten bis Mitte Juli. Da gibt's dann nochmal zwei Führungen. Dann sind wir jetzt in Schackstedt. Dort gibt's Schmetterlinge, Musik und Tanz. Unter dem Motto Lieder und Tänze an einem Sommerabend ist die Musikgruppe Im Nu zu Gast. Es darf gesungen und getanzt werden oder erfreuen Sie sich einfach am Tanz und Gesang der anderen. Auf einem Abendspaziergang durch den Schaugarten können Nachtfalter beobachtet werden. Schmetterlingskenner Horst Zimmermann weiß so einiges über die flatterhaften Gesellen. Der Verein Natur und Handwerk freut sich auf Sie morgen ab 17 Uhr im Schaugarten am Bellebener Weg in Schackstedt. Dann feiern wir das Johannesfest in Pansfelde. Ein Höhepunkt des Festes ist Apple Pie. Drei ambitionierte Musiker aus Quedlinburg, die mit Irish Folk weit über den Harz hinaus bekannt sind. Apple Pie covert Musik hauptsächlich aus Irland und Schottland, aber auch aus Nordamerika. Zu erleben auf dem Johannesfest in der Johanneskirche in Pansfelde, morgen um 18 Uhr. Und abschließend ein Streifzug durch Aschersleben. Entdecken Sie eine beeindruckende architektonische Vielfalt, die von modernen und zeitgenössischen Bauwerken bis hin zur Renaissance, dem Barock und der Gotik reicht. Erhalten Sie einen Einblick in die wechselvolle Baugeschichte und das kulturelle Erbe der Stadt auf den Aschersleber Architekturen am Sonntag ab 10.30 Uhr ab der Touristinformation. Es kann natürlich passieren, dass der ein oder andere Veranstalter sagt, nee, das lassen wir lieber, dazu sind die momentanen Temperaturen einfach zu hoch, das könnte zu viel des Guten werden. Gucken Sie mal nach, bevor Sie enttäuscht vor verschlossener Tür stehen. Trotz allem wünsche ich Ihnen viel Vergnügen bei Ihren Unternehmungen. Im Studio war Steffen Erfurt.
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2: Die Sonne wird heute ohne Unterbrechung auf uns scheinen. Die Temperaturen werden auf 35 Grad kommen. Am Sonnabend steigen die Temperaturen auf 40 Grad. Ein wenig Wolken kommen trotzdem immer wieder im Himmel. Der weitere Trend. Die neue Woche begrüßt uns denn mit mehr Wolken und ein Abstieg in den Temperaturen. Ein schönes Wochenende noch wünscht Ihnen Feline Steibel.
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1: Einige romanische Kostbarkeiten im Vorharz. Die allseits bekannte Straße der Romanik hält in der Nähe von Ermsleben und Maisdorf einige Kostbarkeiten bereit. Südlich von Ermsleben erheben sich auf einem Bergsporn noch heute die Teile eines alten Benediktinerklosters aus der Zeit um 1200. An früherer Stelle befand sich bereits im beginnenden 11. Jahrhundert der Stammsitz der Herren von Konradsburg. Vor der einstigen Klosterkirche, einer großen kreuzförmigen Basilika, die mindestens in ihren Ostteilen Gewölbe besaß, stehen noch Chor und Krypta sowie ein Stück der nördlichen Querschiffwand. Unter dem Chor liegt die berühmte Hallenkrypta. Diese besteht aus 5 Schiffen und gilt dank ihrer reichen Ausgestaltung und den dabei verwendeten Schmuckformen als bedeutendes Denkmal spätromanischer Architektur im Harzgebiet. Und wer schon einmal in Ermsleben Station macht, kommt um das Bestaunen des Taubenturmes nicht umhin. Es ist zwar kein Objekt der romanischen Südroute, aber doch ein typisches Relikt aus alter Zeit in dieser Region. Romanisches trifft der Besucher auch im wenigen Kilometer entfernten Panzwelde an. Weiter geht es dann nach Maisdorf. Es liegt an einem Schnittpunkt der Straße der Romanik. Von dort aus sind gleich 3 beeindruckende Stationen der Südroute der Straße der Romanik nach einer kleinen Spazierfahrt erreichbar. Zum Beispiel die eben erwähnte südlich von Ermsleben gelegene Konradsburg, dann die Burg Falkenstein und in westlicher Richtung die Klosterkirche in Ballenstedt mit dem Grab Albrecht des Bären. Die Burg Falkenstein erhebt sich auf einer felsigen Bergzunge 134 Meter hoch über dem Selketal. Diese Burg gilt als eine der eindrucksvollsten Harzburgen überhaupt. Die Entstehungsgeschichte reicht in die Zeit zwischen 1120 und 1150 zurück. Burchard von der Konradsburg ließ vermutlich diese Burg als neuen Sitz seines Geschlechts errichten. Er hatte seine bisherige Burg bei Ermsleben den Benediktinern übergeben. Ein Graf von Flackenstein erscheint erstmals im Jahre 1155 in der Geschichtsschreibung. Gut 200 Jahre später vermachte der letzte Graf von Falkenstein die Burg dem Halberstädter Stift. Zwischen 1437 und 1945 gehörte sie schließlich den Herren von Asseburg. Sie ließen den Falkenstein in der Zeit von 1550 bis 1604 als Wohnschloss ausbauen. Wer heute die Burg Falkenstein besucht, kann an diesem Ort eine literarische Rarität bestaunen. Mitte des 13. Jahrhunderts veranlasste Graf Heuer von Falkenstein den ritterlichen Schöffen Eike von Repko, dessen um 1230 in lateinischer Sprache verfassten Sachsenspiegel in die damalige Volkssprache Niederdeutsch zu übertragen. Dieses Werk gilt als bedeutendes deutsches Gesetzbuch des Mittelalters, nachdem noch im 19. Jahrhundert Recht gesprochen wurde. Eine Ausgabe aus dem Jahr 1569 liegt auf der Burg aus. Wenige Kilometer westlich von Maisdorf erreicht der Interessierte eine weitere romanische Kostbarkeit. In Ballenstedt befindet sich die Klosterkirche mit dem Grab Albrecht des Bären. Dieser lebte von 1100 bis 1170 und gilt als Begründer des Hauses Askanien oder Anhalt und war der erste Markgraf von Brandenburg und der Ostmark Lausitz. Ihm verdanken außerdem viele deutsche Städte ihre Gründung. Albrecht starb im Jahre 1170 und wurde auf seiner Burg Ballenstedt beigesetzt, wo er noch heute ruhen soll. Dies war ein Bericht über einige romanische Kostbarkeiten im Vorharz für Radio HBW, gesprochen von Jörg Buschmann.

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1: Der heutige Tag läutet ein heißes Wochenende ein, viel Sonne und einige Wolken und Höchsttemperaturen bis 36 Grad. Das geht auch morgen so weiter, abends bewölkt es sich mal stärker, bei sehr heißen 39 Grad, das ist dann wohl auch der Höhepunkt. Der weitere Trend, die 40 Grad am Sonntag werden nicht ganz geschafft, es bilden sich örtlich Hitzegewitter, die die Temperaturen etwas dämpfen. Am Montag gibt es weiteren Regen und eine weitere Abkühlung auf 25 Grad und dabei bleibt es dann erstmal. Einen angenehmen Tag wünscht Ihnen Steffen Erfurt.
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1: Zum Anfang des Wochenendes fangen wir an in Aschers Leben. Hier haben wir gleich einige Jubeljahre, denen wir gratulieren wollen. Wir wünschen Martina Krohn, Brigitte Große, Christina Trandafio und Dieter Eichner alles Gute zum 75. Geburtstag. Weiter in Gilles Leben wünschen wir Frank und Anita Esken alles Gute zum 50. Hochzeitstag. Dasselbe tun wir in Güsten und feiern auch mit Harald und Evelyn Müller ihren 50. Hochzeitstag. Natürlich wünschen wir auch Lutz und Renate Schmallenberg alles Liebe zum 50. Hochzeitstag. Angekommen in Hettstedt feiern wir auch mit Wolfgang und Ingrid Dietze einen tollen 55. Hochzeitstag. Wir wünschen auch Adalbert und Brunhild Kaschitzke einen schönen 55. Hochzeitstag. Natürlich wünschen wir auch Nelly Reisbüch einen wundervollen 70. Geburtstag. Kommen wir nun nach Lüderburg und gratulieren Christiane Bese für 85 Jahre Leben. Wir wünschen auch Walter Seidel einen schönen 75. Ehrentag. Fahren wir weiter nach Sandersleben und wünschen Klaus und Britta Pichel einen tollen 50. Hochzeitstag. In Schadeleben gratulieren wir auch Werner und Monika Seilmann eine schöne goldene Hochzeit. Angekommen in Staßfurt wünschen Marion Seiler ein schönes 80. Wiegenfest. Zum Schluss fahren wir nach Weilbeck und wünschen Heide Büttner einen tollen 85. Geburtstag. Eine schöne Feier und alles Gute wünschen wir allen genannten und ungenannten Jubiläen. Das war Feline Steibel vom Radio HBW Team.
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2: 9 Uhr.
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4: Die Sonne wird heute ohne Unterbrechung auf uns scheinen. Die Temperaturen werden auf 35 Grad kommen. Am Sonnabend steigen die Temperaturen auf 40 Grad. Ein wenig Wolken kommen trotzdem immer wieder im Himmel. Der weitere Trend. Die neue Woche begrüßt uns denn mit mehr Wolken und ein Abstieg in den Temperaturen. Ein schönes Wochenende noch wünscht Ihnen Feline Steibel.
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1: Die Burg in Gartersleben. Um 1165 ließ der Bischof Gero von Halberstadt eine Burg bauen und belehnte mit ihr die Ritter von Gartersleben. Hieraus entwickelte sich später das Herrschaftsgebiet Gartersleben. Die Burg war durch zwei Wassergräben geschützt und diente deshalb mehrere Jahrhunderte als wehrhafte Wasserburg. 1179 wurde die Burg als Castrum Gartersleve und 1262 als Castrum Gartersleben erwähnt. Der Unterhof ist der älteste Teil der Anlage. Der gut erhaltene mittelalterliche Wohnturm steht auf dem Oberhof. Der Wohnturm wurde auch Mühlturm genannt und diente als Kornhaus. An ihm befindet sich ein ursprünglich rot-weißer Wappenstein. Auf dem Wappenstein ist das Wappen des Halberstädter Bischofs Gebhard von Heuben abgebildet. Ein weiteres Wappen befindet sich auf dem Unterhof an der Südseite der großen Scheune. Für die Kirchenfürsten und Domherrin war das nördlich gelegene Gebiet des Hakels sehr interessant. Deshalb nimmt man an, dass ehemals auf dem Gebiet der Burg eine Jagdhütte stand. Als 1328 Erich der VI. Von Gartersleben als letzter Ritter stirbt, geht die Burg in den Besitz des Bistums Halberstadt über. Gartersleben wurde Sitz der von den Halberstädter Bischöfen eingesetzten Amtsleute. Alle umliegenden Dörfer unterstanden diesem Amt. Eine Reihe dieser Dörfer gingen im Laufe der Zeit unter und existieren heute nicht mehr. Heute erinnern nur noch Flurnamen an sie. Die Burganlage verfügte über eine sehr große Vorburg, von der heute noch wehrhafte Mauern zeugen. Zu späteren Zeiten wurde die Burg zum landwirtschaftlichen Betrieb umfunktioniert. Auch die Kernburg wurde wesentlich umgebaut, wobei der romanische Wohnturm, auch Bergfried genannt, mit seinem Hocheingang in 7 Metern Höhe seine Gestalt behielt. Weiter erhalten blieb der Ringgraben. Heute wird die Burg als Gemeindeverwaltung und zu Wohnzwecken genutzt. Dies war ein Beitrag für Radio HBW, gesprochen von Sven Kersten.

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1: Der heutige Tag läutet ein heißes Wochenende ein, viel Sonne und einige Wolken und Höchsttemperaturen bis 36 Grad. Das geht auch morgen so weiter. Abends bewölkt es sich mal stärker. Bei sehr heißen 39 Grad, das ist dann wohl auch der Höhepunkt. Der weitere Trend, die 40 Grad am Sonntag werden nicht ganz geschafft. Es bilden sich örtlich Hitzegewitter, die die Temperaturen etwas dämpfen. Am Montag gibt es weiteren Regen und eine weitere Abkühlung auf 25 Grad. Und dabei bleibt es dann erstmal. Einen angenehmen Tag wünscht Ihnen Steffen Erfurt.

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1: Er gehört zu den harten Jungs. Zu denen, die Bierflaschen mit den Zähnen öffnen und sich morgens eine halbe Flasche Whisky ins Müsli rühren. James Hetfield pflegt das Image vom raubeinigen Heavy-Metal-Macho, den keine Gefühlswallungen aus der Ruhe bringen können. Für den Erfolg seiner Band in den 80er Jahren ist das ruppige Selbstverständnis des Frontmanns von Metallica auch von kommerzieller Bedeutung. Schließlich will kein echter Headbanger ein Weichei auf der Bühne sehen. Doch irgendwann kriegt auch der härteste Schwermetaller den Blues. James Hetfield erwischt es auf der Damage Justice Tour 1989. Nach einem Konzert hockt er alleine in seinem Hotelzimmer und erinnert sich melancholisch an die letzten Worte seines Großvaters. Es ist noch nicht lange her, dass Grandpa Hetfield gestorben ist. Und James vermisst ihn. Und er vermisst seine Freundin, die nicht mit auf Tour gekommen ist. Doch statt sich am Hotelmobiliar abzureagieren, schreibt James in dieser Nacht einen Song über seine Gefühle. Als er den Song später seinen Bandkumpels vorspielt, sind sie durchaus angetan. Doch James will die Ballade zunächst nicht veröffentlichen. Sie passt nicht ins harte Image von Metallica, glaubt er. Erst als Schlagzeuger Lars Ulrich ihn weiter bedrängt und bei der weiteren Bearbeitung hilft, gibt er widerstrebend nach. Und er soll es nicht bereuen. Der Song mit den letzten Worten seines Großvaters im Titel wird zu einem der größten Erfolge der Metalband überhaupt. Nothing Else Matters.

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2: 10 Uhr.
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4: Die Sonne wird heute ohne Unterbrechung auf uns scheinen. Die Temperaturen werden auf 35 Grad kommen. Am Sonnabend steigen die Temperaturen auf 40 Grad. Ein wenig Wolken kommen trotzdem immer wieder im Himmel. Der weitere Trend. Die neue Woche begrüßt uns denn mit mehr Wolken und ein Abstieg in den Temperaturen. Ein schönes Wochenende noch wünscht Ihnen Feline Steibel.
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1: Die St. Johanneskirche in Pansfelde. Pansfelde wurde erstmals urkundlich im Jahr 1276 unter dem Namen Pammesfelde erwähnt. Das Grundwort Felde lässt aber auf eine erheblich frühere Gründung schließen. Die Kirche des Dorfes und seiner Bewohner ist eng mit der Burg Falkenstein verbunden. Es wird angenommen, dass nach dem Aussterben der Falkensteiner Grafen im Jahre 1332 Pansfelde wüst wurde. Um 1540 wird Pansfelde durch Johann den 8. von der Asseburg an der heutigen Stelle neu errichtet. In Zusammenhang mit dieser Neugründung wurde wohl um 1545 auch die St. Johanneskirche erbaut. Beleg hierfür ist eine Mitteilung, dass es an einem Balken der Kirche die Jahreszahl 1545 gegeben hat. Die dem Apostel Johannes geweihte Kirche wurde 1670 durch Johann Bernhard I. von der Asseburg neu erbaut. Ein Jahr später starb seine Frau Katharina von Stammer und der Asseburger baute an die Südseite der Kirche ein Mausoleum an, in dem seine Gemahlin und später auch er beigesetzt wurden. Die Särge befinden sich bis heute in dieser Gruft. Die Kirche wurde mit Bruchsteinen der Umgebung erbaut, vorrangig aus Grauwacke. In der Nordostecke des Baus wurden auch Sandsteine verbaut, die wahrscheinlich vom Vorgängerbau stammen. Im Innern der Kirche ist der offene Dachstuhl zu sehen. 1790 musste der Kirchturm erneuert werden und bekam einen Fachwerkaufsatz. 10 Jahre später wurde dann auch das Kirchenschiff wegen Baufälligkeit erneuert. Bei dieser Gelegenheit wurde das Schiff auf der Nordseite von 7 auf 12 Meter verbreitert. Diese Baumaßnahmen sicherten den Bestand der Kirche nicht lange. Bereits 1850 musste die Kirche erneut wegen Einsturzgefahr gesperrt werden. Nun wurde die Kirche von 1854 bis 1856 neu errichtet und ist bis heute so erhalten. 1884 erhielt die Kirche eine Turmuhr. Von den 3 bronzenen Glocken mussten in den Weltkriegen 2 abgegeben werden. 1956 kamen als Ersatz 2 neue Stahlglocken auf den Turm. In der Kirche befindet sich ein sehr bedeutendes Luthergemälde der Ballenstädter Malerin Caroline Bardua. Die St. Johanneskirche, die mit Emporen an der Süd-, West- und Nordseite und einer Sakristei in Apsidenform ausgestattet ist, wurde als Patronatskirche der Asseburger errichtet. Heute gehört sie zum evangelischen Kirchspiel Falkenstein-Harz, Pfarrbereich Ermsleben. Das war die St. Johanneskirche in Pansfelde, vorgestellt für Radio HBW von Pastor Martin Kölli aus Aschersleben.

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1: Der heutige Tag läutet ein heißes Wochenende ein, viel Sonne und einige Wolken und Höchsttemperaturen bis 36 Grad. Das geht auch morgen so weiter. Abends bewölkt es sich mal stärker bei sehr heißen 39 Grad. Das ist dann wohl auch der Höhepunkt. Der weitere Trend, die 40 Grad am Sonntag werden nicht ganz geschafft. Es bilden sich örtlich Hitzegewitter, die die Temperaturen etwas dämpfen. Am Montag gibt es weiteren Regen und eine weitere Abkühlung auf 25 Grad. Und dabei bleibt es dann erstmal. Einen angenehmen Tag wünscht Ihnen Steffen Erfurt.

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1: So, auf geht's in ein heißes Wochenende und mit Freizeittipps heute mit Steffen Erfurt. Auch wenn es draußen wärmer ist als drinnen, gibt's in Aschersleben Musik an frischer Luft. Vier Musiker aus Aschersleben und Halle haben sich nach langer Pause wiedergefunden, um Klassiker aus Blues und Rock in neuem Glanz auferstehen zu lassen. Die Band Haus 3 kommt mit Leidenschaft, Herzblut und überschäumender Spielfreude in den Museumshof und macht eine vielseitige Reise durch die Musikgeschichte. Ein rockiger Sommerabend am Freitag um 19 Uhr im Museumshof in Aschersleben. Irish Folk gibt's in Degenershausen. Die Publiners beenden einen wahrscheinlich doch lauen Sommerabend, einen sehr lauen Sommerabend, mit traditionellem Irish Folk heute um 19 Uhr in der Parkscheune im Landschaftspark Degenershausen. Karten gibt's dort im Vorverkauf und an der Abendkasse. Westernmusik gibt's in Hettstedt. Mit Rick Dyan. Er verbindet klassische Nashville-Elemente mit modernem Country-Drive. Der Sound wirkt vertraut und zeitgemäß. Zwischen rockigen Abtemponummern und gefühlvollen Balladen, abwechslungsreich und publikumsnah, Rick Dyan spielt Open Air heute um 19 Uhr im Kunstzuckerhut Hettstedt. Dann die nächste Stadtführung in Quedlinburg, die nächste Sonderführung, die man sonst so nicht unternehmen kann. Dabei geht's zurück in die Zukunft. Denn nicht nur Äbtissinnen, Pröbstinnen oder Stiftsdamen, sondern auch unzählige Bürgerinnen, Handwerkerfrauen, Ackerbürgerinnen und Kaufmannsfrauen sind in den Quedlinburger Annalen aufgeführt. Die geschwätzige Magd nimmt sie mit, vom Mittelalter in die Neuzeit, morgen ab 10 Uhr ab der Quedlinburg-Information. In Aschersleben wartet wieder das Tigerfest. Wissenswertes rund um die beliebten Großkatzen steht wieder auf dem Programm des Zoos. Neben Tierfütterungen kann man sich beim Blasrohrschießen testen. Am Dschungelcafé gibt's Live-Musik und für die Kleinen sorgen Clown Haraldino und eine Hüpfburg für Spiel und Spaß. Tigern Sie mal zum Tigerfest, morgen um 11 Uhr im Zoo Aschersleben. Was gibt's bei den Temperaturen Schöneres als einen Sprung ins kühle Nass? Und das können Sie in Aschersleben. Allerdings ist die eine natürlich nicht tief genug. Ein Kopfsprung wäre wohl zu gewagt. Aber Sie können die eine zu Fuß durchwaten. Entlang des Flusslaufs geht's auf gut anderthalb Kilometern zum Kuhkopf unter der Burgplatzbrücke hindurch zur alten Malzmühle. Stadtansichten, die vom Festland aus unsichtbar sind. Entsprechende Schuhe und Wanderstöcke sind dringend empfohlen. Für die Flusswanderung mit Badebahne inne Ahne sollten Sie sich aber zuvor angemeldet haben. Die Wanderung beginnt morgen um 14.30 Uhr und noch einmal um 16 Uhr. Und dann auch noch einmal am Sonntag, am 28. um 10 und um 11.30 Uhr. Wem es zu heiß ist, der kann warten bis Mitte Juli, da gibt's dann nochmal zwei Führungen. Dann sind wir jetzt in Schackstedt, dort gibt's Schmetterlinge, Musik und Tanz. Unter dem Motto Lieder und Tänze an einem Sommerabend ist die Musikgruppe Im Nu zu Gast. Es darf gesungen und getanzt werden oder erfreuen Sie sich einfach am Tanz und Gesang der anderen. Auf einem Abendspaziergang durch den Schaugarten können Nachtfalter beobachtet werden. Schmetterlingskenner Horst Zimmermann weiß so einiges über die flatterhaften Gesellen. Der Verein Natur und Handwerk freut sich auf Sie morgen ab 17 Uhr im Schaugarten am Bellebener Weg in Schackstedt. Dann feiern wir das Johannesfest in Pansfelde. Ein Höhepunkt des Festes ist Apple Pie. Drei ambitionierte Musiker aus Quedlinburg, die mit Irish Folk weit über den Harz hinaus bekannt sind. Apple Pie covert Musik hauptsächlich aus Irland und Schottland, aber auch aus Nordamerika. Zu erleben auf dem Johannesfest in der Johanneskirche in Pansfelde, morgen um 18 Uhr. Und abschließend ein Streifzug durch Aschersleben. Entdecken Sie eine beeindruckende architektonische Vielfalt, die von modernen und zeitgenössischen Bauwerken bis hin zur Renaissance, dem Barock und der Gotik reicht. Erhalten Sie einen Einblick in die wechselvolle Baugeschichte und das kulturelle Erbe der Stadt auf den Aschersleber Architekturen am Sonntag ab 10.30 Uhr ab der Touristinformation. Es kann natürlich passieren, dass der ein oder andere Veranstalter sagt, nee, das lassen wir lieber, dazu sind die momentanen Temperaturen einfach zu hoch, das könnte zu viel des Guten werden. Gucken Sie mal nach, bevor Sie enttäuscht vor verschlossener Tür stehen. Trotz allem wünsche ich Ihnen viel Vergnügen bei Ihren Unternehmungen. Im Studio war Steffen Erfurt.
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2: 11 Uhr.
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4: Die Sonne wird heute ohne Unterbrechung auf uns scheinen. Die Temperaturen werden auf 35 Grad kommen. Am Sonnabend steigen die Temperaturen auf 40 Grad. Ein wenig Wolken kommen trotzdem immer wieder im Himmel. Der weitere Trend. Die neue Woche begrüßt uns denn mit mehr Wolken und ein Abstieg in den Temperaturen. Ein schönes Wochenende noch wünscht Ihnen Feline Steibel.
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0: Hey, ich bin Mondjunge und ich grüße alle HörerInnen und Hörer von Radio HBW.
1: Ich freue mich sehr, dass ihr heute mit dabei seid.
0: Ihr hört jetzt meinen Song 43 Hertz, ein Track über die eigene Frequenz, Selbstwert und den Mut, zu dem zu stehen, was einen unverwechselbar macht. Denn es gibt keinen, der schwingt wie du. Viel Spaß mit 43 Hertz.

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1: Die Sonne hat uns weiterhin fest im Griff. Die Höchsttemperaturen landen heute bei 35 Grad und liegen um Mitternacht immer noch bei 24. In der Nacht geht es dann nur auf 20 Grad hinab, wobei diese Werte erst zum Morgen erreicht werden. Der Sonnabend ist zunächst auch wolkenlos, das ändert sich am Nachmittag. Und zum Abend ist es aber wieder klar, das Quecksilber kommt morgen auf 38 Grad. Der weitere Trend: mit 39 Grad am Sonntag ist es der letzte heiße Tag. Dazu weht aber auch noch ein böiger Wind, der alles etwas erträglicher macht. Abends sind Gewitter möglich. Am Montag geht es weiter mit 27 Grad. Ab Dienstag liegen die Temperaturen um die 25. Es wird zudem wechselhaft mit Schauern und Gewittern. Einen angenehmen Tag wünscht Ihnen Steffen Erfurt.
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3: Hallo aus Tauschers Plattenkiste, sagt der Alex. Wir sind musikalisch in einer Jahreszeit, die könnte für die meisten gar nicht enden. Andere, ja, die leiden etwas drunter und die wünschen sich, dass es bald vorbei ist. Ich nehme an, die Minderheit, aber es gibt sie auch im Sommer. Also jetzt viel Spaß mit dem fünften Teil der Sommerlieder aus meinem Archiv.

Aus dem Jahr 1985 sang Gerd Grabowski. Wer bitte? Ja, Gerd Grabowski. Kennen Sie nicht Gerd Grabowski? Schauen Sie mal auf die beiden Anfangsbuchstaben. Gerd Grabowski, G und G, also G und G, also G.G. Anderson. Sommernacht in Rom, einer seiner großen Erfolge als Einstieg in diese Lieder, in der sich Roni wieder mal etwas wünschen darf. Und was wünscht sie sich? Nein, nicht den Winter, nein.

0: 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Veronika Fischer entstand 4 Jahre nach der Sommernacht in Rom, also im Jahr 1989. Da warteten ja die DDR-Bürger auf die Wende sehnlichst. Roni lebte bereits längst im Westen. Im Jahr 81 verließ Veronika Fischer die deutsche, ach so demokratische Republik, siedelte nach West-Berlin über und das geschah, nachdem ihr Hauskomponist Franz Bartsch und auch ihr damaliger ungarischer Ehemann Laszlo Gleber ebenfalls aus der DDR rübergezogen sind in den Westen. Und sie sang dann auch im Westen, aber an die großen Erfolge, die sie in der DDR hatte, konnte sie im Westen niemals anknüpfen. Als sie nämlich im Jahr 83 an der bundesdeutschen Vorentscheidung zum Grand Prix de Revision de la Chanson teilnahm, da kamen sie auf den 11., damit auch vorletzten Platz. Ist alles vergessen, wenn man sich an die großen Lieder eben von ihr erinnert. Und das tun wir hier gern, an die Schneeflocke zum Beispiel oder auch den schon gespielten Sommernachtstraum. Gespielt und gehört hier in Tauschers Plattenkiste, der Kultserie auf dieser Welle.
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0: Traums aus. Eine Sommernacht mit dir allein, Luise. Aus dem Jahr 1950, der unvergessene Bully Bulan, ausgespielt. Und auch den nächsten Titel, den kann ich ganz großzügig ausspielen. Ist ja auch keine Kunst. Er ist gerade mal 47 Sekunden lang. In der Kürze liegt die Würze.
1: Ja!

Sommer in Rostock, der Gerd-Michaelis-Chor im Jahr 1973, mein Geburtsjahr übrigens. Jetzt machen wir eine für die DR-Verhältnisse große Reise, und zwar von ganz im Norden, aus Rostock, ganz in den Süden, in den Bezirk Karl-Marx-Stadt und da in die Gemeinde Ehrenfriedersdorf, mitten im Erzgebirge gelegen. So nennt sich auch die Formation Erzgebirgsgruppe Ehrenfriedersdorf.

Wetter. Sommer ist alle. Musik aus Sachsen, da, wo die schönen Mädchen auf den Bäumen wachsen. Noch ein Reim, muss einfach sein. Rosenschmuck am Sonnenhut, streift er barfuß durch die Wiesen. Lachend, voller Übermut, ihn am See die Menschen grüßen, die in heißer Sonnenglut herrlich kühles Nass genießen. Ja, wir reisen jetzt noch dahin, wo es im Sommer öfter kühl ist, aber auch recht heiß werden kann. Wo man sich ausreichend mit Mückenspray eindecken sollte im Sommer, wenn man dahin reist. Im Sommer, es geht nämlich jetzt nach Schweden. Träumen Sie mit uns mit, und zwar vom Sommer, na klar, auf Schloss Gripsholm.

0: wieder so schön zum Träumen. Der musikalische Sommer im Schloss Gripsholm. Ein Schloss, das Mitte des 16. Jahrhunderts gebaut wurde, und zwar von Gustav I. Vasa. Wer kennt ihn nicht? Tausende Gemälde gibt es heute da, aber bei uns natürlich ist es bekannt durch Kurt Tucholskys Roman Schloss Gripsholm. Der Sommer in Schweden. Er ist hell und endet nicht so schnell. Deswegen machen wir auch weiter. Gleiche Stelle, gleiche Welle. Auf alle Fälle denn. Ciao, sagt der Alex. Und wie immer, auf Weiterhören.
1: Und tschüss. 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
3: Zum Anfang des Wochenendes fangen wir an in Aschersleben. Hier haben wir gleich einige Jubeljahre, denen wir gratulieren wollen. Wir wünschen Martina Krohn, Brigitte Große, Christina Trandafio und Dieter Eichner alles Gute zum 75. Geburtstag. Weiter in Gildesleben wünschen wir Frank und Anita Esken alles Gute zum 50. Hochzeitstag. Dasselbe tun wir in Güsten und feiern auch mit Harald und Evelyn Müller ihren 50. Hochzeitstag. Natürlich wünschen wir auch Lutz und Renate Schmallenberg alles Liebe zum 50. Hochzeitstag. Angekommen in Hedstedt feiern wir auch mit Wolfgang und Ingrid Dietze einen tollen 55. Hochzeitstag. Wir wünschen auch Adelbert und Brunhild Kaschitzke einen schönen 55. Hochzeitstag. Natürlich wünschen wir auch Nelly Reisbüch einen wundervollen 70. Geburtstag. Kommen wir nun nach Lüderburg und gratulieren Christiane Bese für 85 Jahre Leben. Wir wünschen auch Walter Seidel einen schönen 75. Ehrentag. Fahren wir weiter nach Sandersleben und wünschen Klaus und Peter Pichel einen tollen 50. Hochzeitstag. In Schadeleben gratulieren wir auch Werner und Monika Seilmann eine schöne goldene Hochzeit. Angekommen in Staßfurt wünschen Marion Seiler ein schönes 80. Wiegenfest. Zum Schluss fahren wir nach Weilbeck und wünschen Heide Büttner einen tollen 85. Geburtstag. Eine schöne Feier und alles Gute wünschen wir allen genannten und ungenannten Jubiläen. Das war Feline Steibel vom Radio HBW-Team.
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0: 12 Uhr.
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3: Die Sonne brennt auf uns nieder, das Thermometer macht sich auf den Weg Richtung 35 Grad. Am Abend gibt's auch kaum Erfrischung bei 30 bis später 24 Grad. Die Nacht wird auch nicht viel frischer mit 20 Grad, das allerdings erst gegen morgen. Am Sonnabend ist es auch heiter, nachmittags ziehen einige Wolken vorüber, abends aber zeigen sich wieder die Sterne bei bis zu 38 Grad. Und der weitere Trend, am Sonntag findet mit 39 Grad die Hitze ein Ende. Ein bisschen Wind macht es etwas angenehmer, bevor es zum Abend ein Donnerwetter geben kann. Der Montag kommt dann mit 27 Grad daher und ab Dienstag geht's mit 24 bis 26 Grad weiter, wobei es wechselhaft ist, einzelne Gewitter oder auch Schauer sind mit von der Partie. Steffen Erfurt wünscht einen schönen Tag.
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0: einen grünen Daumen hat, wer mit Vierfingerspitzengefühl seinen Pflanzen angedeihen lässt und weiß, was diese für gesundes Wachstum und prächtige Blütenfülle benötigen. Bewässern gehört dazu. Doch genau hier ist das mit dem Fingerspitzengefühl so eine Sache. Man weiß eigentlich nie so richtig, wie viel Wasser durch die Gießbrause am Gartenschlauch fließt oder vom Regner verteilt wird. Studien zeigen deutlich, dass viel zu viel von dem Frischwasser ungenutzt in den Boden versickert. Gerade im Sommer kann man mit technischen Hilfsmitteln und Know-how einiges in Sachen Effektivität erreichen. Heribert Wettels gibt uns mal ein paar Tipps für die richtige und vor allem sparsame Bewässerung. Herr Wettels, wie sehen Sie die Diskussion über das Thema Bewässerung im Garten im Hinblick darauf, dass Frischwasser ein wichtiges Gut ist?
1: Wasser ist ein Lebenselixier für Mensch, Tier und Pflanze gleichermaßen und deswegen sollten wir mit dieser kostbaren Ressource natürlich verantwortungsbewusst umgehen. Und das heißt natürlich auch, den Wasserverbrauch so weit wie möglich einzuschränken, wo es nur irgendwie geht.
0: Ist es richtig, dass eine große Menge des eingesetzten Wassers gar nicht an die richtige Stelle kommt?
1: Ja, das ist leider wahr. Studien sprechen von bis zu 60% des Wassers, das ungenutzt verrinnt. Die meisten Verluste entstehen tatsächlich durch Verdunstung. Das heißt, das Wasser gelangt gar nicht erst richtig an die Pflanzen.
0: Welche Tipps kann man da geben, um das Ganze in der Praxis effektiver zu gestalten?
1: Man sollte bei der Bewässerung darauf achten, dass man die Verdunstungsverluste so gering wie möglich hält. Das können Sie am besten, indem Sie entweder früh morgens oder spät abends gießen. Ideal wäre es, wenn Sie das Ganze mitten in der Nacht machen. Natürlich haben Sie keine Lust, mitten in der Nacht aufzustehen, um Ihren Rasen zu bewässern, aber da können Sie natürlich mit einer Zeitsteuerung, mit einem Bewässerungscomputer arbeiten.
0: Welche technischen Lösungen gibt es? Was sind zum Beispiel die Vorteile eines Wassermengenzählers?
1: Der Gardena Wassermengenzähler hilft Ihnen vor allen Dingen, dass Sie ein besseres Gespür dafür bekommen, wie viel Wasser Sie tatsächlich verbrauchen. Der Klassiker ist, dass Sie zum Beispiel neue Pflanzen, kostbare Pflanzen zum Teil kaufen in Ihrer Gärtnerei. Sie bekommen noch den guten Tipp mit, wie viel Wassermenge denn den Pflanzen jeden Tag oder in der Woche zukommen soll. Aber Sie haben dann natürlich oft nur so ein Fingerspitzengefühl und so eine Ahnung. Und da kann einem schon auch mal das Gespür mit einem durchgehen. Und dann wissen Sie nicht genau, wie viel Sie bewässern.
0: Also, Sie würden schon abschließend sagen, dass jeder etwas tun kann, um bei der Gartenbewässerung Frischwasser zu sparen.
1: Es gibt mittlerweile eine ganze Menge technischer Hilfsmittel, die Ihnen helfen, Wasser effektiv zu sparen. Die kosten auch gar nicht viel Geld, sind klein und praktisch und am Ende zahlt sich's aus, weil Sie doch eine ganze Menge Trinkwasser sparen und das kostet ja auch zunehmend mehr.
0: Vielen Dank, Heribert Wettels. Mandy Politz, Radio HBW.

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1: Die Sonne hat uns weiterhin fest im Griff. Die Höchsttemperaturen landen heute bei 35 Grad und liegen um Mitternacht immer noch bei 24. In der Nacht geht es dann nur auf 20 Grad hinab, wobei diese Werte erst zum Morgen erreicht werden. Der Sonnabend ist zunächst auch wolkenlos, das ändert sich am Nachmittag. Und zum Abend ist es aber wieder klar, das Quecksilber kommt morgen auf 38 Grad. Der weitere Trend, mit 39 Grad am Sonntag ist es der letzte heiße Tag. Dazu weht aber auch noch ein böiger Wind, der alles etwas erträglicher macht. Abends sind Gewitter möglich. Am Montag geht es weiter mit 27 Grad. Ab Dienstag liegen die Temperaturen um die 25. Es wird zudem wechselhaft mit Schauern und Gewittern. Einen angenehmen Tag wünscht Ihnen Steffen Erfurt.

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1: So, auf geht's in ein heißes Wochenende und mit Freizeittipps heute mit Steffen Erfurt. Auch wenn es draußen wärmer ist als drinnen, gibt's in Aschersleben Musik an frischer Luft. Vier Musiker aus Aschersleben und Halle haben sich nach langer Pause wiedergefunden, um Klassiker aus Blues und Rock in neuem Glanz auferstehen zu lassen. Die Band Haus 3 kommt mit Leidenschaft, Herzblut und überschäumender Spielfreude in den Museumshof und macht eine vielseitige Reise durch die Musikgeschichte. Ein rockiger Sommerabend am Freitag um 19 Uhr im Museumshof in Aschersleben. Irish Folk gibt's in Degenershausen. Die Publiners beenden einen wahrscheinlich doch lauen Sommerabend, einen sehr lauen Sommerabend, mit traditionellem Irish Folk heute um 19 Uhr in der Parkscheune im Landschaftspark Degenershausen. Karten gibt's dort im Vorverkauf und an der Abendkasse. Westernmusik gibt's in Hettstedt mit Rick Dyan. Er verbindet klassische Nashville-Elemente mit modernem Country-Drive. Der Sound wirkt vertraut und zeitgemäß. Zwischen rockigen Abtemponummern und gefühlvollen Balladen, abwechslungsreich und publikumsnah, Rick Dyan spielt Open Air heute um 19 Uhr im Kunstzuckerhut Hettstedt. Dann die nächste Stadtführung in Quedlinburg, die nächste Sonderführung, die man sonst so nicht unternehmen kann. Dabei geht's zurück in die Zukunft. Denn nicht nur Äbtissinnen, Pröbstinnen oder Stiftsdamen, sondern auch unzählige Bürgerinnen, Handwerkerfrauen, Ackerbürgerinnen und Kaufmannsfrauen sind in den Quedlinburger Annalen aufgeführt. Die geschwätzige Magd nimmt sie mit vom Mittelalter in die Neuzeit, morgen ab 10 Uhr ab der Quedlinburg-Information. In Aschersleben wartet wieder das Tigerfest. Wissenswertes rund um die beliebten Großkatzen steht wieder auf dem Programm des Zoos. Neben Tierfütterungen kann man sich beim Blasrohrschießen testen. Am Dschungelcafé gibt's Live-Musik und für die Kleinen sorgen Clown Haraldino und eine Hüpfburg für Spiel und Spaß. Tigern Sie mal zum Tigerfest, morgen um 11 Uhr im Zoo Aschersleben. Was gibt's bei den Temperaturen Schöneres als einen Sprung ins kühle Nass? Und das können Sie in Aschersleben. Allerdings ist die Eine natürlich nicht tief genug. Ein Kopfsprung wäre wohl zu gewagt. Aber Sie können die Eine zu Fuß durchwaten. Entlang des Flusslaufs geht's auf gut 1,5 Kilometern zum Kuhkopf, unter der Burgplatzbrücke hindurch zur alten Malzmühle. Stadtansichten, die vom Festland aus unsichtbar sind. Entsprechende Schuhe und Wanderstöcke sind dringend empfohlen. Für die Flusswanderung mit Badebahne inne Ahne sollten Sie sich aber zuvor angemeldet haben. Die Wanderung beginnt morgen um 14.30 Uhr und noch einmal um 16 Uhr und dann auch noch einmal am Sonntag, am 28. um 10 und um 11.30 Uhr. Wem es zu heiß ist, der kann warten bis Mitte Juli, da gibt's dann nochmal zwei Führungen. Dann sind wir jetzt in Schackstedt, dort gibt's Schmetterlinge, Musik und Tanz. Unter dem Motto Lieder und Tänze an einem Sommerabend ist die Musikgruppe Im Nu zu Gast. Es darf gesungen und getanzt werden oder erfreuen Sie sich einfach am Tanz und Gesang der anderen. Auf einem Abendspaziergang durch den Schaugarten können Nachtfalter beobachtet werden. Schmetterlingskenner Horst Zimmermann weiß so einiges über die flatterhaften Gesellen. Der Verein Natur und Handwerk freut sich auf Sie morgen ab 17 Uhr im Schaugarten am Bellebener Weg in Schackstedt. Dann feiern wir das Johannesfest in Pansfelde. Ein Höhepunkt des Festes ist Apple Pie, drei ambitionierte Musiker aus Quedlinburg, die mit Irish Folk weit über den Harz hinaus bekannt sind. Apple Pie covert Musik hauptsächlich aus Irland und Schottland, aber auch aus Nordamerika. Zu erleben auf dem Johannesfest in der Johanneskirche in Pansfelde, morgen um 18 Uhr. Und abschließend ein Streifzug durch Aschersleben. Entdecken Sie eine beeindruckende architektonische Vielfalt, die von modernen und zeitgenössischen Bauwerken bis hin zur Renaissance, dem Barock und der Gotik reicht. Erhalten Sie einen Einblick in die wechselvolle Baugeschichte und das kulturelle Erbe der Stadt auf den Aschersleber Architekturen am Sonntag ab 10.30 Uhr ab der Touristinformation. Es kann natürlich passieren, dass der ein oder andere Veranstalter sagt, nee, das lassen wir lieber, dazu sind die momentanen Temperaturen einfach zu hoch, das könnte zu viel des Guten werden. Gucken Sie mal nach, bevor Sie enttäuscht vor verschlossener Tür stehen. Trotz allem wünsche ich Ihnen viel Vergnügen bei Ihren Unternehmungen. Im Studio war Steffen Erfurt.
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1: 13 Uhr.
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3: Die Sonne brennt auf uns nieder, das Thermometer macht sich auf den Weg Richtung 35 Grad. Am Abend gibt's auch kaum Erfrischung bei 30 bis später 24 Grad. Die Nacht wird auch nicht viel frischer mit 20 Grad, das allerdings erst gegen morgen. Am Sonnabend ist es auch heiter, nachmittags ziehen einige Wolken vorüber, abends aber zeigen sich wieder die Sterne bei bis zu 38 Grad. Und der weitere Trend, am Sonntag findet mit 39 Grad die Hitze ein Ende. Ein bisschen Wind macht es etwas angenehmer, bevor es zum Abend ein Donnerwetter geben kann. Der Montag kommt dann mit 27 Grad daher und ab Dienstag geht es mit 24 bis 26 Grad weiter, wobei es wechselhaft ist, einzelne Gewitter oder auch Schauer sind mit von der Partie. Steffen Erfurt wünscht einen schönen Tag.
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1: Die Sonne hat uns weiterhin fest im Griff. Die Höchsttemperaturen landen heute bei 35 Grad und liegen um Mitternacht immer noch bei 24. In der Nacht geht es dann nur auf 20 Grad hinab, wobei diese Werte erst zu morgen erreicht werden. Der Sonnabend ist zunächst auch wolkenlos, das ändert sich am Nachmittag. Und zum Abend ist es aber wieder klar, das Quecksilber kommt morgen auf 38 Grad. Der weitere Trend, mit 39 Grad am Sonntag ist es der letzte heiße Tag. Dazu weht aber auch noch ein böiger Wind, der alles etwas erträglicher macht. Abends sind Gewitter möglich. Am Montag geht es weiter mit 27 Grad. Ab Dienstag liegen die Temperaturen um die 25. Es wird zudem wechselhaft mit Schauern und Gewittern. Einen angenehmen Tag wünscht Ihnen Steffen Erfurt.

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3: 14 Uhr.
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5: Die Sonne brennt auf uns nieder, das Thermometer macht sich auf den Weg Richtung 35 Grad. Am Abend gibt's auch kaum Erfrischung bei 30 bis später 24 Grad. Die Nacht wird auch nicht viel frischer mit 20 Grad, das allerdings erst gegen morgen. Am Sonnabend ist es auch heiter, nachmittags ziehen einige Wolken vorüber, abends aber zeigen sich wieder die Sterne bei bis zu 38 Grad. Und der weitere Trend, am Sonntag findet mit 39 Grad die Hitze ein Ende. Ein bisschen Wind macht es etwas angenehmer, bevor es zum Abend ein Donnerwetter geben kann. Der Montag kommt dann mit 27 Grad daher und ab Dienstag geht's mit 24 bis 26 Grad weiter, wobei es wechselhaft ist, einzelne Gewitter oder auch Schauer sind mit von der Partie. Steffen Erfurt wünscht einen schönen Tag.
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1: Die Zeterklipper. Das Brockenmassiv hat zahlreiche beeindruckende Felsklippen aufzuweisen. Zwei davon findet der Wanderer auf dem Renneckenberg, nämlich die große und die kleine Zeterklipper. Gelegen ist dieser Berg mit seinen Klippen hoch über dem Tal der Ilse. Beeindrucken können diese beiden Felsformationen insbesondere durch ihre klaren geometrischen Formen. Man könnte denken, sie sind von Menschenhand geschaffen. So erstaunlich gerade sind ihre Linienführungen. Aber nein, diese Granitfelsen mit ihren wie gemeißelten rechten Winkeln sind allein von Mutter Natur geschaffen worden. Für Wanderfreunde ist der Weg zu den Zeterklippen sehr interessant und abwechslungsreich. Natur pur. Eben Nationalparklandschaft. Als Bonbon kommt für den eifrigen Wanderer hinzu, dass die große Zeterklippe über eine Eisenleiter zu erklimmen ist. Die Klippe wurde durch diese Stahlbaukonstruktion so zu einem beeindruckenden Aussichtspunkt. Dem Brockengipfel recht nah bietet sich eine einzigartige Panoramaansicht. Besonders auf Brocken und Scharfenstein, aber auch die Leistenklippen und der Ottofelsen sind zu sehen. Und nicht zu vergessen, der Blick ins Tal. Auf Wernigerode. Die große Zeterklippe ist auch eine Stempelstelle für die Harzer Wandernadel und zählt zu den Stempelstellen der Themennadel Harzer Grenzweg. Zu erwandern sind die Zeterklippen über verschiedene Wege von Schürke, Dreiannenhohne, vom Brocken oder von Ilsenburg durch das Ilsetal. Das war ein Bericht über die Zeterklippe, gesprochen von Annette Kunert für Radio.

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1: Die Sonne hat uns weiterhin fest im Griff. Die Höchsttemperaturen landen heute bei 35 Grad und liegen um Mitternacht immer noch bei 24. In der Nacht geht es dann nur auf 20 Grad hinab, wobei diese Werte erst zu morgen erreicht werden. Der Sonnabend ist zunächst auch wolkenlos, das ändert sich am Nachmittag. Und zum Abend ist es aber wieder klar, das Quecksilber kommt morgen auf 38 Grad. Der weitere Trend, mit 39 Grad am Sonntag ist es der letzte heiße Tag. Dazu weht aber auch noch ein böiger Wind, der alles etwas erträglicher macht. Abends sind Gewitter möglich. Am Montag geht es weiter mit 27 Grad. Ab Dienstag liegen die Temperaturen um die 25. Es wird zudem wechselhaft mit Schauern und Gewittern. Einen angenehmen Tag wünscht Ihnen Steffen Erfurt.

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1: Am Schütz in Stassfurt. Heutzutage sind Straßennamen für eine Orientierung im Straßennetz unentbehrlich. Straßen erzählen aber auch Geschichten und sind so entscheidender Bestandteil der Chronik einer Stadt. Seit 1880 gibt es diese Straße im Adressbuch. Sie verläuft heute von der Löderburger Straße mit direkter Anbindung zum Berufsförderungswerk BFW sowie des Wasserwerkes zur Gänsefurter Straße. Den Namen erhielt die Straße nach ihrer Lage zum Bodewehr in Richtung Gänsefurt. Dies war ein kleiner Bericht über Straßennamen im Harzbördeland und heute am Schütz in Stassfurt, gesprochen von Gerda Karl für Radio HBW.

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2: 15 Uhr.
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4: Die Sonne brennt auf uns nieder, das Thermometer macht sich auf den Weg Richtung 35 Grad. Am Abend gibt's auch kaum Erfrischung bei 30 bis später 24 Grad. Die Nacht wird auch nicht viel frischer mit 20 Grad, das allerdings erst gegen morgen. Am Sonnabend ist es auch heiter, nachmittags ziehen einige Wolken vorüber, abends aber zeigen sich wieder die Sterne bei bis zu 38 Grad. Und der weitere Trend, am Sonntag findet mit 39 Grad die Hitze ein Ende. Ein bisschen Wind macht es etwas angenehmer, bevor es zum Abend ein Donnerwetter geben kann. Der Montag kommt dann mit 27 Grad daher und ab Dienstag geht's mit 24 bis 26 Grad weiter, wobei es wechselhaft ist, einzelne Gewitter oder auch Schauer sind mit von der Partie. Steffen Erfurt wünscht einen schönen Tag.
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1: Der Sachsenherzog Wittekind, Karl der Große und das Salz in Stassfurt. Wittekind, oder auch als Widukind bekannt, war der Herzog der Sachsen und Gegner Karls des Großen. In der Auseinandersetzung der Sachsen mit den Franken unterlagen die von Wittekind geführten Sachsen und wurden in das Reich der Karolinger einverleibt. Eine der Sagen über die Entdeckung des Stassfurter Salzes berichtet von diesem Sachsenherzog Wittekind, der auf der Flucht vor den Heeren von Karl des Großen während des Sachsenkrieges durstig und erschöpft eine Quelle suchte, um sich erfrischen zu können. Die heilige Barbara, noch heute Schutzgöttin der Stassfurter Bergleute, wollte ihn über die erlittene Niederlage hinweg trösten und führte ihn zu der Salzquelle. Seine Gefolgsleute hatten Wasser für eine Speise aufgesetzt und, als es verdunstet war, entdeckten sie eine weiße Masse, die sich als Salz herausstellte. Fortan gewannen die Stassfurter ihren Reichtum aus diesem Salz. Das war eine Legende über die Entdeckung des Salzes in Stassfurt. Gesprochen von Constanze Holthoff für Radio HBW.

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1: Die Sonne hat uns weiterhin fest im Griff. Die Höchsttemperaturen landen heute bei 35 Grad und liegen um Mitternacht immer noch bei 24. In der Nacht geht es dann nur auf 20 Grad hinab, wobei diese Werte erst zum Morgen erreicht werden. Der Sonnabend ist zunächst auch wolkenlos, das ändert sich am Nachmittag. Und zum Abend ist es aber wieder klar, das Quecksilber kommt morgen auf 38 Grad. Der weitere Trend, mit 39 Grad am Sonntag ist es der letzte heiße Tag. Dazu weht aber auch noch ein böiger Wind, der alles etwas erträglicher macht. Abends sind Gewitter möglich. Am Montag geht es weiter mit 27 Grad. Ab Dienstag liegen die Temperaturen um die 25. Es wird zudem wechselhaft mit Schauern und Gewittern. Einen angenehmen Tag wünscht Ihnen Steffen Erfurt.

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1: Zum Anfang des Wochenendes fangen wir an in Aschersleben. Hier haben wir gleich einige Jubilare, denen wir gratulieren wollen. Wir wünschen Martina Krohn, Brigitte Große, Christina Trandafio und Dieter Eichner alles Gute zum 75. Geburtstag. Weiter in Gildesleben wünschen wir Frank und Anita Esken alles Gute zum 50. Hochzeitstag. Dasselbe tun wir in Güsten und feiern auch mit Harald und Evelyn Müller ihren 50. Hochzeitstag. Natürlich wünschen wir auch Lutz und Renate Schmallenberg alles Liebe zum 50. Hochzeitstag. Angekommen in Hettstedt feiern wir auch mit Wolfgang und Ingrid Dietze einen tollen 55. Hochzeitstag. Wir wünschen auch Adalbert und Brunhild Kaschitzke einen schönen 55. Hochzeitstag. Natürlich wünschen wir auch Nelly Reisbüch einen wundervollen 70. Geburtstag. Kommen wir nun nach Lüderburg und gratulieren Christiane Bese für 85 Jahre Leben. Wir wünschen auch Walter Seidel einen schönen 75. Ehrentag. Fahren wir weiter nach Sandersleben und wünschen Klaus und Peter Pichel einen tollen 50. Hochzeitstag. In Schadeleben gratulieren wir auch Werner und Monika Seilmann eine schöne goldene Hochzeit. Angekommen in Staßfurt wünschen Marion Seiler ein schönes 80. Wiegenfest. Zum Schluss fahren wir nach Weilbeck und wünschen Heide Büttner einen tollen 85. Geburtstag. Eine schöne Feier und alles Gute wünschen wir allen genannten und ungenannten Jubilaren. Das war Feline Steibel vom Radio HBW Team.
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1: 16 Uhr.
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2: Die Sonne brennt auf uns nieder. Das Thermometer macht sich auf den Weg Richtung 35 Grad. Am Abend gibt's auch kaum Erfrischung bei 30 bis später 24 Grad. Die Nacht wird auch nicht viel frischer mit 20 Grad, das allerdings erst gegen morgen. Am Sonnabend ist es auch heiter, nachmittags ziehen einige Wolken vorüber, abends aber zeigen sich wieder die Sterne bei bis zu 38 Grad. Und der weitere Trend, am Sonntag findet mit 39 Grad die Hitze ein Ende. Ein bisschen Wind macht es etwas angenehmer, bevor es zum Abend ein Donnerwetter geben kann. Der Montag kommt dann mit 27 Grad daher und ab Dienstag geht's mit 24 bis 26 Grad weiter, wobei es wechselhaft ist, einzelne Gewitter oder auch Schauer sind mit von der Partie. Steffen Erfurt wünscht einen schönen Tag.
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1: Der ehemalige Leninring in Stassfurt. Straßen und ihre Namen erzählen uns Geschichten und sind so nicht nur ein bloßes Unterscheidungsmerkmal, sondern auch Bestandteil der Chronik einer Stadt. Der ehemalige Leninring hat uns gleich zwei Geschichten zur Stadtentwicklung von Stassfurt zu erzählen. Da ist zum einen der Anschub der Bevölkerungszahl Mitte der 1935er Jahre. Mit dem Bau der Junkers Flugzeugwerke kamen zahlreiche Fachkräfte mit ihren Familien nach Stassfurt. Die mussten natürlich vernünftig untergebracht werden. Dazu war der Bau neuer Wohnungen notwendig. So entstand dann in den Jahren ab 1935 ein ganz neuer Wohnkomplex im Norden von Stassfurt, kurzerhand Stassfurt Nord genannt. Zum Bau des neuen Stadtteils erwarb die Stadt direkt hinter der Gänsefurter Straße von der Firma Bennecke ein 60 Morgen großes Grundstück. So entstanden beidseitig der Löderburger Straße neben Eigenheimen auch mehr Familienhäuser. Den größten Zuwachs erhielt dieses Stadtgebiet allerdings durch den Bau einer der ersten komplexen Wohnsiedlungen in den 1970er Jahren. Neuer Wohnraum war wegen der weiteren industriellen Entwicklung des Ortes, aber auch wegen der zahlreichen Bergbauschäden notwendig. Nach dem ersten Spatenstich im Oktober 1969 entstand ein DDR-typisches Plattenbauwohngebiet. Sein Bau wurde im April 1982 abgeschlossen. Das Plattenbauwohngebiet erhielt den Namen zeitgerecht nach Wladimir Iljitsch Lenin. Im Jahre 1982 wurden im neuen Wohngebiet Leninring Straßennamen vergeben, die alle einen solidarisch-sozialen Hintergrund hatten. Der Name hielt bis zur politischen Wende. Nun ist wieder vom Wohngebiet Stassfurt Nord die Rede. Dies war ein Bericht über Straßennamen in Stassfurt und heute über den ehemaligen Leninring, gesprochen von Gerda Karl für Radio HBW.

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1: Die Sonne hat uns weiterhin fest im Griff. Die Höchsttemperaturen landen heute bei 35 Grad und liegen um Mitternacht immer noch bei 24. In der Nacht geht es dann nur auf 20 Grad hinab, wobei diese Werte erst zum Morgen erreicht werden. Der Sonnabend ist zunächst auch wolkenlos, das ändert sich am Nachmittag. Und zum Abend ist es aber wieder klar, das Quecksilber kommt morgen auf 38 Grad. Der weitere Trend, mit 39 Grad am Sonntag ist es der letzte heiße Tag. Dazu weht aber auch noch ein böiger Wind, der alles etwas erträglicher macht. Abends sind Gewitter möglich. Am Montag geht es weiter mit 27 Grad. Ab Dienstag liegen die Temperaturen um die 25. Es wird zudem wechselhaft mit Schauern und Gewittern. Einen angenehmen Tag wünscht Ihnen Steffen Erfurt.

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1: Er gehört zu den harten Jungs. Zu denen, die Bierflaschen mit den Zähnen öffnen und sich morgens eine halbe Flasche Whisky ins Müsli rühren. James Hetfield pflegt das Image vom raubeinigen Heavy-Metal-Macho, den keine Gefühlswallungen aus der Ruhe bringen können. Für den Erfolg seiner Band in den 80er Jahren ist das ruppige Selbstverständnis des Frontmanns von Metallica auch von kommerzieller Bedeutung. Schließlich will kein echter Headbanger ein Weichei auf der Bühne sehen. Doch irgendwann kriegt auch der härteste Schwermetaller den Blues. James Hetfield erwischt es auf der Damage Justice Tour 1989. Nach einem Konzert hockt er alleine in seinem Hotelzimmer und erinnert sich melancholisch an die letzten Worte seines Großvaters. Es ist noch nicht lange her, dass Grandpa Hetfield gestorben ist. Und James vermisst ihn. Und er vermisst seine Freundin, die nicht mit auf Tour gekommen ist. Doch statt sich am Hotelmobiliar abzureagieren, schreibt James in dieser Nacht einen Song über seine Gefühle. Als er den Song später seinen Bandkumpels vorspielt, sind sie durchaus angetan. Doch James will die Ballade zunächst nicht veröffentlichen. Sie passt nicht ins harte Image von Metallica, glaubt er. Erst als Schlagzeuger Lars Ulrich ihn weiter bedrängt und bei der weiteren Bearbeitung hilft, gibt er widerstrebend nach. Und er soll es nicht bereuen. Der Song mit den letzten Worten seines Großvaters im Titel wird zu einem der größten Erfolge der Metalband überhaupt. Nothing Else Matters.

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1: 17 Uhr.
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3: Die Sonne brennt auf uns nieder, das Thermometer macht sich auf den Weg Richtung 35 Grad. Am Abend gibt es auch kaum Erfrischung bei 30 bis später 24 Grad. Die Nacht wird auch nicht viel frischer mit 20 Grad, das allerdings erst gegen morgen. Am Sonnabend ist es auch heiter, nachmittags ziehen einige Wolken vorüber, abends aber zeigen sich wieder die Sterne bei bis zu 38 Grad. Und der weitere Trend, am Sonntag findet mit 39 Grad die Hitze ein Ende. Ein bisschen Wind macht es etwas angenehmer, bevor es zum Abend ein Donnerwetter geben kann. Der Montag kommt dann mit 27 Grad daher und ab Dienstag geht es mit 24 bis 26 Grad weiter, wobei es wechselhaft ist, einzelne Gewitter oder auch Schauer sind mit von der Partie. Steffen Erfurt wünscht einen schönen Tag.
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0: einen grünen Daumen hat, wer mit Vierfingerspitzengefühl seinen Pflanzen angedeihen lässt und weiß, was diese für gesundes Wachstum und prächtige Blütenfülle benötigen. Bewässern gehört dazu. Doch genau hier ist das mit dem Fingerspitzengefühl so eine Sache. Man weiß eigentlich nie so richtig, wie viel Wasser durch die Gießbrause am Gartenschlauch fließt oder vom Regner verteilt wird. Studien zeigen deutlich, dass viel zu viel von dem Frischwasser ungenutzt in den Boden versickert. Gerade im Sommer kann man mit technischen Hilfsmitteln und Know-how einiges in Sachen Effektivität erreichen. Heribert Wettels gibt uns mal ein paar Tipps für die richtige und vor allem sparsame Bewässerung. Herr Wettels, wie sehen Sie die Diskussion über das Thema Bewässerung im Garten im Hinblick darauf, dass Frischwasser ein wichtiges Gut ist?
1: Wasser ist ein Lebenselixier für Mensch, Tier und Pflanze gleichermaßen und deswegen sollten wir mit dieser kostbaren Ressource natürlich verantwortungsbewusst umgehen. Und das heißt natürlich auch, den Wasserverbrauch so weit wie möglich einzuschränken, wo es nur irgendwie geht.
0: Ist es richtig, dass eine große Menge des eingesetzten Wassers gar nicht an die richtige Stelle kommt?
1: Ja, das ist leider wahr. Studien sprechen von bis zu 60% des Wassers, das ungenutzt verrinnt. Die meisten Verluste entstehen tatsächlich durch Verdunstung. Das heißt, das Wasser gelangt gar nicht erst richtig an die Pflanzen.
0: Welche Tipps kann man da geben, um das Ganze in der Praxis effektiver zu gestalten?
1: Man sollte bei der Bewässerung darauf achten, dass man die Verdunstungsverluste so gering wie möglich hält. Das können Sie am besten, indem Sie entweder früh morgens oder spät abends gießen. Ideal wäre es, wenn Sie das Ganze mitten in der Nacht machen. Natürlich haben Sie keine Lust, mitten in der Nacht aufzustehen, um Ihren Rasen zu bewässern, aber da können Sie natürlich mit einer Zeitsteuerung, mit einem Bewässerungscomputer arbeiten.
0: Welche technischen Lösungen gibt es? Was sind zum Beispiel die Vorteile eines Wassermengenzählers?
1: Der Gardena Wassermengenzähler hilft Ihnen vor allen Dingen, dass Sie ein besseres Gespür dafür bekommen, wie viel Wasser Sie tatsächlich verbrauchen. Der Klassiker ist, dass Sie zum Beispiel neue Pflanzen, kostbare Pflanzen zum Teil kaufen in Ihrer Gärtnerei. Sie bekommen noch den guten Tipp mit, wie viel Wassermenge denn den Pflanzen jeden Tag oder in der Woche zukommen soll. Aber Sie haben dann natürlich oft nur so ein Fingerspitzengefühl und so eine Ahnung und da kann einem schon auch mal das Gespür mit einem durchgehen und dann wissen Sie nicht genau, wie viel Sie bewässern sollen.
0: Also Sie würden schon abschließend sagen, dass jeder etwas tun kann, um bei der Gartenbewässerung Frischwasser zu sparen.
1: Es gibt mittlerweile eine ganze Menge technischer Hilfsmittel, die Ihnen helfen, Wasser effektiv zu sparen. Die kosten auch gar nicht viel Geld, sind klein und praktisch und am Ende zahlt sich's aus, weil Sie doch eine ganze Menge Trinkwasser sparen und das kostet ja auch zunehmend mehr.
0: Vielen Dank, Heribert Wettels. Mandy Politz, Radio HBW.

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1: Die Sonne hat uns weiterhin fest im Griff. Die Höchsttemperaturen landen heute bei 35 Grad und liegen um Mitternacht immer noch bei 24. In der Nacht geht es dann nur auf 20 Grad hinab, wobei diese Werte erst zum Morgen erreicht werden. Der Sonnabend ist zunächst auch wolkenlos, das ändert sich am Nachmittag. Und zum Abend ist es aber wieder klar, das Quecksilber kommt morgen auf 38 Grad. Der weitere Trend, mit 39 Grad am Sonntag ist es der letzte heiße Tag. Dazu weht aber auch noch ein böiger Wind, der alles etwas erträglicher macht. Abends sind Gewitter möglich. Am Montag geht es weiter mit 27 Grad. Ab Dienstag liegen die Temperaturen um die 25. Es wird zudem wechselhaft mit Schauern und Gewittern. Einen angenehmen Tag wünscht Ihnen Steffen Erfurt.

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1: So, auf geht's in ein heißes Wochenende und mit Freizeittipps heute mit Steffen Erfurt. Auch wenn es draußen wärmer ist als drinnen, gibt's in Aschersleben Musik an frischer Luft. Vier Musiker aus Aschersleben und Halle haben sich nach langer Pause wiedergefunden, um Klassiker aus Blues und Rock in neuem Glanz auferstehen zu lassen. Die Band Haus 3 kommt mit Leidenschaft, Herzblut und überschäumender Spielfreude in den Museumshof und macht eine vielseitige Reise durch die Musikgeschichte. Ein rockiger Sommerabend am Freitag um 19 Uhr im Museumshof in Aschersleben. Irish Folk gibt's in Degenershausen. Die Publiners beenden einen wahrscheinlich doch lauen Sommerabend, einen sehr lauen Sommerabend mit traditionellem Irish Folk heute um 19 Uhr in der Parkscheune im Landschaftspark Degenershausen. Karten gibt's dort im Vorverkauf und an der Abendkasse. Westernmusik gibt's in Hettstedt mit Rick Dyan. Er verbindet klassische Nashville-Elemente mit modernem Country Drive. Der Sound wirkt vertraut und zeitgemäß. Zwischen rockigen Abtemponummern und gefühlvollen Balladen, abwechslungsreich und publikumsnah, Rick Dyan spielt Open Air heute um 19 Uhr im Kunstzuckerhut Hettstedt. Dann die nächste Stadtführung in Quedlinburg, die nächste Sonderführung, die man sonst so nicht unternehmen kann. Dabei geht's zurück in die Zukunft. Denn nicht nur Äbtissinnen, Pröbstinnen oder Stiftsdamen, sondern auch unzählige Bürgerinnen, Handwerkerfrauen, Ackerbürgerinnen und Kaufmannsfrauen sind in den Quedlinburger Annalen aufgeführt. Die geschwätzige Magd nimmt sie mit vom Mittelalter in die Neuzeit, morgen ab 10 Uhr ab der Quedlinburg-Information. In Aschersleben wartet wieder das Tigerfest. Wissenswertes rund um die beliebten Großkatzen steht wieder auf dem Programm des Zoos. Neben Tierfütterungen kann man sich beim Blasrohrschießen testen. Am Dschungelcafé gibt's Live-Musik und für die Kleinen sorgen Clown Haraldino und eine Hüpfburg für Spiel und Spaß. Tigern Sie mal zum Tigerfest, morgen um 11 Uhr im Zoo Aschersleben. Was gibt's bei den Temperaturen Schöneres als einen Sprung ins kühle Nass? Und das können Sie in Aschersleben. Allerdings ist die eine natürlich nicht tief genug. Ein Kopfsprung wäre wohl zu gewagt. Aber Sie können die eine zu Fuß durchwaten. Entlang des Flusslaufs geht's auf gut anderthalb Kilometern zum Kuhkopp unter der Burgplatzbrücke hindurch zur alten Malzmühle. Stadtansichten, die vom Festland aus unsichtbar sind. Entsprechende Schuhe und Wanderstöcke sind dringend empfohlen. Für die Flusswanderung mit Badebahne inne Ahne sollten Sie sich aber zuvor angemeldet haben. Die Wanderung beginnt morgen um 14.30 Uhr und noch einmal um 16 Uhr. Und dann auch noch einmal am Sonntag, am 28. um 10 und um 11.30 Uhr. Wem es zu heiß ist, der kann warten bis Mitte Juli. Da gibt es dann nochmal zwei Führungen. Dann sind wir jetzt in Schackstedt. Dort gibt es Schmetterlinge, Musik und Tanz. Unter dem Motto Lieder und Tänze an einem Sommerabend ist die Musikgruppe Im Nu zu Gast. Es darf gesungen und getanzt werden oder erfreuen Sie sich einfach am Tanz und Gesang der anderen. Auf einem Abendspaziergang durch den Schaugarten können Nachtfalter beobachtet werden. Schmetterlingskenner Horst Zimmermann weiß so einiges über die flatterhaften Gesellen. Der Verein Natur und Handwerk freut sich auf Sie morgen ab 17 Uhr im Schaugarten am Bellebener Weg in Schackstedt. Dann feiern wir das Johannesfest in Pansfelde. Ein Höhepunkt des Festes ist Apple Pie. Drei ambitionierte Musiker aus Quedlinburg, die mit Irish Folk weit über den Harz hinaus bekannt sind. Apple Pie covert Musik hauptsächlich aus Irland und Schottland, aber auch aus Nordamerika. Zu erleben auf dem Johannesfest in der Johanneskirche in Pansfelde, morgen um 18 Uhr. Und abschließend ein Streifzug durch Aschersleben. Entdecken Sie eine beeindruckende architektonische Vielfalt, die von modernen und zeitgenössischen Bauwerken bis hin zur Renaissance, dem Barock und der Gotik reicht. Erhalten Sie einen Einblick in die wechselvolle Baugeschichte und das kulturelle Erbe der Stadt auf den Aschersleber Architekturen am Sonntag ab 10.30 Uhr ab der Touristinformation. Es kann natürlich passieren, dass der ein oder andere Veranstalter sagt, nee, das lassen wir lieber, dazu sind die momentanen Temperaturen einfach zu hoch, das könnte zu viel des Guten werden. Gucken Sie mal nach, bevor Sie enttäuscht vor verschlossener Tür stehen. Trotz allem wünsche ich Ihnen viel Vergnügen bei Ihren Unternehmungen. Im Studio war Steffen Erfurt.
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0: 18 Uhr.
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3: Den Abend über tut sich nicht viel. Es ist sternklar bei Temperaturen um 24 Grad. Auch die Nacht ist wolkenlos. Die Tiefstwerte liegen in den Frühstunden bei 20 Grad. Morgen ist es wieder die meiste Zeit sonnig. Am Nachmittag spenden ein paar Wolken etwas Schatten. In seltenen Fällen kann sich daraus ein Schauer oder Gewitter bilden. Aber es ist doch eher trocken und heiß mit 38 Grad. Der weitere Trend. Am Sonntag aber steigt die Gewitterwahrscheinlichkeit am Abend. Nachdem es sich nachmittags bewölkt bei 39 Grad. Am Montag sind meist nur Schauer unterwegs, die aber eine Abkühlung auf 27 Grad bringen. Am Dienstag kann es mal ordentlich schütten mit Gewittern bei ähnlichen Temperaturen. Einen entspannten Abend wünscht Ihnen Steffen Erfurt.
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5: Herzlich willkommen, HBW Radio Club. Und das ist in der 649. Ausgabe mit Marco Jost allein heute. Beim nächsten Mal mit Aaron, wenn es klappt, wieder dabei sein. Wir hatten ihn nach längerer Pause ja letzten Samstag auch. So die mal wieder, wie soll man sagen, Reunion, eine neue Hitparade gestartet. Und geht natürlich munter weiter. Vielen Dank für die Zuschriften. Top 30 und 14 Neuvorstellungen. Und außer Konkurrenz 12 Oldies, alles auf 4 Stunden aufgeteilt und 6 Neuzugänge sind reingekommen von den 14 Neuverstellungen der Vorwoche und alles durcheinander gewürfelt. Aber beginnen wir. Viel Spaß in diesen 4 Stunden und ich sage auch alles nochmal, wie alle mitmachen können. Und kommen zum 30. Platz und da haben wir in der zweiten Woche 17 Plätze verschlechtert. Oh ja, letzte Woche 13, diese Woche 30, Kerstin Ott. Und es geht um die Rosalinde.

Rosalinde, letzte Woche 13, diese Woche Platz 30, im Schlusslicht gelandet, aber immerhin noch drin. Also 6 Neuzugänge sind drin, 5 Titel aus den aktuellen Neuvorstellungen und den Platzierten sollt ihr auswählen aus allen Vorschlägen. Und das haben wir ja mit so einem ersten provisorischen Umfrageformular zweimal gemacht bis jetzt in vielen Facebook-Gruppen. Da waren wir sicherlich auch präsent seit, da ist das damit für uns auch platziert gewesen. Wir machen uns immer noch Gedanken, wie wir in der WhatsApp, in den WhatsApp-Kanal mehr User da reinbekommen und dass wir dann künftig da mehr, ja, auch dann präsenter werden mit der Hitparade. Aber es waren genug Zuschriften, dass wir eine Hitparade auch gut zusammengestellt haben und da können sie ja immer mehr werden, ne? Und dann geht das mal los mit dem ersten Neuzugang, Platz Nummer 29. Ja, da habe ich, könnte man ja denken, unter dem Namen Elvet, dass das nur eine Dame ist. Nein, die hat aber noch Unterstützung eines Herren und die kommen aus der Schweiz, aus Genf, also ein Duo. Und 10 Jahre waren sie unterwegs mit ihrem neuen Projekt, nun sind sie am Start. Also Aloan hießen sie die 10 Jahre davor. Und ich tippe einfach mal ruhiger Folklore-Pop-Sound, das können wir gelten lassen. Und ihr Titel What a Day ist von 0 auf Platz 29 in der Radio Club Hitparade bei Radio HBB, Elbet.

neu auf 29 platziert Elvet, die beiden also aus Genf. Der Titel What a Day, was für ein Tag, jawohl. Heiße Temperaturen, das schon seit einigen Tagen und auch die nächsten Tage dann wieder so über der 30-Grad-Marke. Vielleicht seid ihr auch baden gefahren, habt euer mobiles Gerät und könnt uns da zuhören. Samstag 13 bis 17 Uhr hier in der Erstausstrahlung und am Freitag wird es 18 bis 22 Uhr wiederholt. Und in der Wiederholung könnt ihr natürlich nicht dann so noch mittippen, weil die Hitparade hier am Dienstagabend dann ausgewertet wird. Und nachher, nach 17 Uhr, also am Samstag in der Erstausstrahlung, dann wird die Liste dann online sein. Wie genau, sage ich dann später, merkt euch 5 Titel, hört es euch an. Und dann kommen wir zur ersten Neuvorstellung und morgen hat sie ihren 38. Geburtstag, haben wir schon mal vorgegriffen. Der im Sonntagscafé läuft sie dadurch auch. Gratulieren wir, wir haben den prominenten Star-Geburtstagen, Beatrice Egli. Und ich finde das ein bisschen traditioneller, was da wieder kommt. Dieser zu schnelle Dance-Rhythmus, etwas langsamer geworden, aber auf jeden Fall hübsch was zu mitsingen. Zyt zum Heicho. Und das muss ich dann sicherlich buchstabieren. Also Z-Y-T, Zyt zum Heicho. H-E-I-C-H-O. Bevor wir in der Schule hier. Ja, Zyt zum Heicho, also das Neue von Beatrice Egli. Neuvorstellung Nummer 1.

Das war Beatrice Egli, unsere erste Neuvorstellung von 14 insgesamt, die wir mit einbauen in den 4 Stunden zu den Top 30 und dann noch 12 Oldies außer Konkurrenz. Da mal gleich den ersten Oldie zu hören, der nicht in die Hitparade gewählt werden kann. Einfach mal zwischendurch, dass wir was Altes wieder mit dabei haben.

nach Beatrice Egli, Züt zum Heicho. Unsere ersten Neuvorstellungen haben wir, wissen wir, Seltenes von Johnny Cash, dem unvergessenen Country-Star. Und 1979 haben ihn viele nicht so unbedingt noch mitbekommen, weil es auch nicht so sein Hit-Repertoire zielt. Aber ich finde, das ist so ein schöner entweder Auto-Drive-Song oder auch was Schönes zum Hören. Kann im Radio wieder mal laufen. Bull Rider, der Bull Rider. Na dann bitte. Das sagt ja alles. 1979, Johnny Cash.

Bull Rider, ein Oldie aus der Konkurrenz, Johnny Cash im HBB Radio Club, unsere Radio Club Hitparade, in der zweiten Top 30 Sendung insgesamt, ne, seit voriger Woche mal wieder. Und der 649. Ausgabe dann insgesamt auch einige Auf- und Abstiege in der Top 30. Und so letzte Woche 14 und genauso viele Plätze runtergerutscht auf die 28. Ist dann in der zweiten Woche die Olivia Rodrigo und ihr Titel Drop Dead.

Drop Dead, Olivia Rodrigo, Rodrigo natürlich, von 14 auf 28 leider runter. Aber es ist noch nicht alles verloren, kann ja noch weiter gewählt werden. 2 Wochen sind die Wiedergekommenen, also die beim letzten Mal schon platziert waren, jetzt insgesamt dabei, 6 Neuzugänge heute. Und dann die Regelung, wenn Titel 6-mal dabei ist, dann, letztes Mal mit Aaron gemeinsam schon mal erklärt, danach darf er sich dann nicht mehr verschlechtern, dann fliegt er dann irgendwo automatisch raus. Verbessert er sich oder hält den Platz nach der 6. Woche, kann er dann noch länger dabei bleiben. Jedes Mal 1 Woche, solange bis er sich wohl dann verschlechtert. Na, mal probieren, auch wenn es schwer klingt. Die nächste Künstlerin, der 2. Neuzugang, ist auf 27, Kavila, manche nennen sie Miss Kavila, K-A-V-I-L-A geschrieben. Ja, internationale Ausstrahlung mit der Aura einer Mode-Ikone heißt es. Und einer außergewöhnlichen Bühnenpräsenz, eine Kombination, sie auf der deutschen Schlagerbühne einzigartig macht. Im Stil vereint, so beschreibt sie das, Eleganz, Fashion, Affinität und eine starke Präsenz. Ja, das müssen wir auch erstmal alles sagen. Sehr allgemein gehalten, aber über den Titel Danke für jede Sekunde, sie das dann schätzt unter dem Motto Carpe Diem. Danke für jede Sekunde, Kavila von 0 auf 27 in der Hitparade. New.

Avila auf Platz 27. Danke für jede Sekunde. Ganz neu heute in der Hitparade. Der Radio Club Hitparade Samstag 13 bis 17 Uhr. Und Freitag wiederholt 18 bis 22 Uhr. 12 Ullis sind also außer Konkurrenz immer geblieben in der Sendung. Wir hatten ja, das waren die letzten 12 Jahre mindestens ja, das sehr große Uldi-Programm mit präsentiert. Es wird Zeit, dass ihr die Sendung auch mitbestimmen könnt, da eine aktuelle Hitparade da ist, denn die ist ja so weitestgehend ausgestorben. Nur noch ganz wenige gibt es im Pop-Bereich dann, viel Englisch und dann viele Schlagerparaden, wo zumindest auch, wie ich es gehört habe, das Ende droht. Ich weiß, ob sie es dann wirklich dann nach und nach warm machen, kann man das schon vorstellen. Aber alles vereint, das hatten wir zwischen 2009 und 2012 schon mal einen Schlager der Woche, was wir hatten. Und 2014 gab es schon mal die Radio Club Hitparade, dann nochmal 2022. Ja, und dann irgendwie immer wieder mal eingestellt, was da zu dem Zeitpunkt mit der Resonanz nicht so klappte. Jetzt probieren wir es wieder neu. Dankbar bin ich auch meinem Sohn, der diesen Vorschlag mit der Hitparade wieder mal brachte. Ja, Maximilian. So, und jetzt zur nächsten Neuverstellung der zweiten. Dagny Norbul Sandvik heißt sie im gesamten Namen. Werk aus Norwegen kommt sie und hatte schon mit Come Over beispielsweise, wenn wir uns erinnern, vor ein paar Jahren einen Titel gehabt. Schön rhythmisch. Ja, das ist auch ein toller Sound, den sie da plötzlich hier so bringt. Und der heißt Dance Floor Erotica. Ihre neue aus Norwegen mit der zweiten Neuverstellung Dagny.

Doug Knie, Neuverstellung 2 mit Dancefloor Erotica. 14 Neuverstellungen und da wird ein schweres Aufgebot in unserer Top 30 dann fürs nächste Mal. Merkt euch dann ihren Titel. Und der nächste Uli außer Konkurrenz ist der unvergessene Ted Herold, gerade im deutschsprachigen Rockabilly-Sound neben Peter Kraus ja auch immer sehr, sehr gut in Erinnerung geblieben, da ein Titel, den er gecovert hat. Er hat viele Sachen auch mal mitgecovert. Und das ist von 1962, Madison um Mitternacht. Was ganz Rares von Ted Herold.

0: hatten wir als Uli unser Konkurrenz 1962 Ted Herold und Madison um Mitternacht. Und wir kommen zurück zur Hitparade auf Platz 26, der nächste Neuzugang. Das ist dann schon der dritte für heute von 6. Ja, Sometimes I Love You, ein schöner Dance-Titel. Vielleicht macht er sich gerade auf dem Weg, doch ein bisschen häufiger zu laufen und Urwurm zu werden. Sometimes I Love You also. Und das ist der Interpret Mr. Z.
1: Neueinsteiger.

Neu auf 26, also müsste sie Sometimes I Love You. Und von 27 auf 25 um zwei Plätze verbessert. In der zweiten Woche Kitty Solaris. Das klingt ja so international. Ist aber aus Deutschland, aus Berlin. 57 ist sie jung, sie kommt aus dem Prenzlauer Berg. Und ist nicht nur Radiomoderatorin, Sängerin, Musikerin, Labelbetreiberin. Wer weiß das schon alles. Hat sie ihren Künstlernamen Kitty Solaris und ein wunderbar zauberhaftes Lied dem Alternativen zugeschrieben. Ghost Rider, Kitty Solaris.

aus Berlin stammt sie also, das haben wir mal aufgelöst. Kitty Solaris, ihr Ghostwriter, kam von 27 auf 25 der zweiten Top 30 Ausgabe und ist insgesamt in der 649. Radio Club Ausgabe, also unter dem Namen Radio Club Hitparade untergeordnet. Fünf Titel sucht euch aus, insgesamt von 44 Vorschlagstiteln, das sind 30 Platzierte und 14 Neuvorstellungen. Die Ulis sind hier außer Konkurrenz, die 12 Titel, die zwischendurch noch laufen. Mal so am Rande. Ihr habt euch schon fünf fast ausgesucht oder kommt ihr noch auf das Angebot der kompletten Sendung? Und nach der Sendung Samstag 17 Uhr wollen wir das wieder hauptsächlich in den meisten Facebook-Gruppen veröffentlichen, wo viele auch unterwegs sind und die Hitliste finden. Wir haben auch eine Radio-Club-Gruppe im Facebook und ansonsten auch einen Radio-Club-Kanal, WhatsApp-Kanal. Ja, da brauchen wir noch ein bisschen mehr User und Follower. Da wollen wir euch noch einladen, wenn ihr dann bei Kanalsuche, also bei ja, Aktuelles und dann Kanal entdecken, HBB Radio und vielleicht auch Radio Club eingibt, müsste da diese Gruppe von uns auftauchen. Aber es ist ein bisschen Sucharbeit, wollen wir schaffen. Wir hören Philipp Poisel, schön, dass wir auch von ihm wieder mal was hören. Ja, auch immer ein ganz eindrucksvolle Texte. So in diesem Pop-Rock-Bereich, so wie er es machen kann, schön mit seiner melodischen Stimme abgerundet und schön heißt auch genau sein neues Lied. Philipp Poisel, das ist unsere dritte Neuvorstellung.

dritte Neuvorstellung. Also das Neue von Philipp Häusel. Schön, wenn ihr euch das Lied auch schön findet. Dann wieder so in, ja, fünf verschiedenen Lieblingstiteln der gesamten Sendung. Und aus Australien kommt die Formation Ice House. Ihr Anfang, Hey Little Girl, war ja ein Anfang. Und wir haben die Nummer Great Southern Land. Also schön ruhig daher gekommen. Und doch so ein schöner Synthesizer-Sound mit 5 Minuten 16. Der nächste Oldie außer Konkurrenz. Great Southern Land von Ice House.

Great Southern Land, Ice House, also ihr Anfänger 1982. Ich habe mal gelesen, dass sie mit Hey Little Girl zu schnell vermarktet haben und dann gleich als ersten Titel rausgebracht haben und dann an diesen nicht wieder so richtig anknüpfen konnten. Ja, wer weiß das schon, dann hat das so mit dann mit internationalen Möglichkeiten dann sind dann leider gescheitert. Und wir nicht gescheitert oder vielleicht doch gescheitert zum Grand Prix, da waren sie ja schon mal da zum Vorentscheid, die vier Damen um Dream Boys The Band. Warum sie auch immer ne, dann Dream Boys The Band nennen. Little Lovers ist auch sowas ganz, ganz Tolles. Und der ruhigen Klänge überhaupt wurzeln vielleicht weit zurück. Das muss man auch verraten. Schade, dass dann nicht immer mit dem guten Rundfunk- oder Platteneinsatz dann so klappt bei manchen Nummern. Aber der Titel konnte sich um zwei Plätze verbessern. In der Hörerzählung hier in der Radioclub-Hitparade bei Radio HBW im Radioclub. Zu viele Begriffe. Naja, immerhin. Nummer 24 diese Woche Dream Boys The Band und der Titel Lovers.

Little Lovers von Dream Boys The Band in der zweiten Woche von 26 auf 24. 4 Stunden, jetzt aber auch noch höherer Votum. Auf jeden Fall dann noch einen 23. Platz bis zum Stundenende der ersten Stunde. 3 weitere sind es ja noch in diesem 4-Stunden-Marathon. Und bis dahin haben wir noch Platz 23, der 4. Neuzugang. Das ist Laura Wilde. Ihr neues Lied heißt Summer Feeling. Ja, bei den tollen Temperaturen gerade ist es ja wie gerufen. Bis gleich, sagt Marco Just. Dann hören wir uns weiter. 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
1: Das Harz-Börde-Wetter.
2: Den Abend über tut sich nicht viel. Es ist sternklar bei Temperaturen um 24 Grad. Auch die Nacht ist wolkenlos. Die Tiefstwerte liegen in den Frühstunden bei 20 Grad. Morgen ist es wieder die meiste Zeit sonnig. Am Nachmittag spenden ein paar Wolken etwas Schatten. In seltenen Fällen kann sich daraus ein Schauer oder Gewitter bilden. Aber es ist doch eher trocken und heiß mit 38 Grad. Der weitere Trend: Am Sonntag aber steigt die Gewitterwahrscheinlichkeit am Abend, nachdem es sich nachmittags bewölkt bei 39 Grad. Am Montag sind meist nur Schauer unterwegs, die aber eine Abkühlung auf 27 Grad bringen. Am Dienstag kann es mal ordentlich schütten mit Gewittern bei ähnlichen Temperaturen. Einen entspannten Abend wünscht Ihnen Steffen Erfurt.
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4: Und mein Name ist Marco Jost am Mikrofon. Jetzt sind wir in der zweiten von den vier Stunden. Laura Wilde war zuletzt zu hören mit der Summer Feeling ganz neu dabei. Und apropos neu, die nächste Neuvorstellung, die vierte, kommt von einer 23-jährigen Norwegerin. Also wieder mal Norwegen, wie Dagny vorhin, ja. Die machen tolle Musik und die dachten immer, ach, keiner hört so richtig zu, hat keine Abnehmer gefunden und da musste erst so manchen ein Wunder passieren, bis es dann mal erfolgreicher war. Ja, jetzt auch bei uns außerhalb Norwegens in unserer vierten Neuvorstellung in der Radio Club Hitparade. Da haben wir sie also. Nesti, schreibt sich, Nesti stimmt ja gar nicht, Nesta, N-E-S-T-A und ihr Yes Girl, die vierte Neuvorstellung.
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habe ich so mit dem Sprechen hinbekommen. Nesta und ihr Yes Girl aus Norwegen, unsere vierte Neuvorstellung. 10 weitere kommen dann noch. 14 Neuvorstellungen in der Sendung drin, aber alles in den 4 Stunden aufgeteilt, genauso mit den Top 30 und den 12 Oldies außer Konkurrenz. Das alles schön gemischt ist. Und 5 aus 44 sucht ihr euch aus. 5 Titel aus den Top 30 und den 14 Neuvorstellungen. Die 12 Oldies sind ja einfach außer Konkurrenz zum Hören, wie Juliane Werding. 1987, im Frühjahr kam sie mit einem ganz schönen ruhigen Stück, so eine viele ruhige Titel aus jener Zeit, in den mittleren bis späten 80er Jahren. Vielleicht irgendwann, Juliane Werding.

wie ihr das wieder mitbekommen habt, gebe ich mir größte Mühe, dass die Platten wieder sauberst ausgespielt sind. Kein Raufgerede, denn das ist nach wie vor hier auch in dieser Form, der neuen Form im HBB Radio Club. Der Uli aus der Konkurrenz von 1987, vielleicht irgendwann Juliane Werding. Und damit gehen wir zurück zu den platzierten Titeln. Letzte Woche 30, diese Woche 22. Die Australierin Gabriella Chilmi mit ihrem Poor Love. Tja, je mehr man das natürlich sich jetzt nun irgendwie anhört, umso schöner wird's, obwohl es denn schön ist. Ein Volltreffer nach so vielen Jahren. Jetzt ist die 34 jung, die Gabriella Chilmi. Und wenn man 2008 ja zurückrechnet, also 18 Jahre zurück, ja, da war sie gerade mal 16 jung, mit dem Sweet About Me, was ja damals hoch und runter gelaufen ist. Vielleicht können das ja auch besser zuordnen jetzt, dass es ja genau die ist. Platz 22, Gabriella Chilmi, also mit Poor Love.

dann sprichst du eigentlich Pure Love, ne? Ich, Pure Love von, ja, Gabriela Jeremy aus Australien von 30 auf 22 verbessert, zweite Woche dabei. Ja, mehr als zwei Wochen können ja noch nicht die Titel dabei sein, wenn wir vorige Woche wieder mit einem Top 30 angefangen haben. Und dann war auf Platz 15 beim letzten Mal Andy Star, das neue von Peter Schilling mit einer schönen Grundmelodie. Und mag der eine oder andere sagen, hier, die Nummer plätschert mit

bisschen dahin. Aber wenn man neue Musik macht, wie der Raketenpeter, wie ich immer getauft habe, sein Major Tom, gerade wenn jetzt zur WM sicherlich sein Oldie wieder gesungen wird oder Terra Titanic, das hat 84 immer ganz groß waren für ihn, da kann man ja auch jetzt Musik machen. Also sein neuester ist dann gefallen um 6 Plätze. Letzte Woche 15, in dieser Woche auf Platz 21. Hier ist Peter Schilling, Anti-Star.

Tom T. Star und Peter Schilling aus Wien in unserer Radio-Club-Hitparade und schon 649. Ausgabe seit 7. Dezember 2013. Ja, der HBB Radio Club. Damals hat er mal von 14 bis 16 angefangen. Ende Dezember, also Anfang Dezember meine ich natürlich, 2013. Und am 8. März 2014 kam dann 3 Stunden, davon 13 bis 16 Uhr. Und am 8.6.2024 dann noch eine 4. Stunde seitdem. Aber so ist der Aaron Polter dabei. Der war auch beim letzten Mal wieder. Klar macht es auch Spaß, mit dem Aaron zusammen zu moderieren. Besonders in eine Hitparade. Schauen wir beim nächsten Mal auch wieder mit dabei ist. Unser Aaron, der mal sehr viele Gigs und Termine hat. Auch schön. Ja, die nächste, die Swiftie, ist zweimal dabei. Taylor Swift, einmal mit ihrem Platzierten. Elizabeth Taylor, etwas später. Jetzt hat sie schon wieder was Neues. I Know It. I know you, ich weiß es, ich kenne dich. Ganz exakt 3 Minuten, 5. Neuvorstellung, Taylor Swift.

Taylor Swift zum ersten heute. Ja, I Know It, I Know You, fünfte Neuvorstellung. Das könnt ihr natürlich dann später alles noch nachlesen, wer Top 30 und 14 Neuvorstellungen nun mit sind für heute, die Ausgabe. Und ab 17 Uhr am Samstag nach der Sendung könnt ihr dann wählen. Unser Auswahlformular ist hauptsächlich im Facebook veröffentlicht und gespeichert. Wir machen uns Gedanken, wie das demnächst noch etwas nochmal erweitert werden kann. Alles Anfang, also aller Anfang ist ja nun mal schwer. Ja, ich sag mal, die Tears for Fears, die sind ja vor 5 Jahren auch mal mit Comebacks-mäßig wiedergekommen. Aber so auch 1993. Ihre Zeit war ja logisch, waren die frühen 80er Jahre. Und, aber auch bis in den späten. Und dann war ein bisschen Pause gewesen. Also 93 überraschten sie mit der Aufnahme Break It Down Again. Das ist dann auch schon wieder in diesem Jahr 33 Jahre her. Und längst irgendwie vergessen, denn alle spielen immer nur Shout, Voice for the Young at Heart, Sowing the Seeds of Love oder Everybody Wants to Rule the World. Erweitern wir es mit Break It Down Again, Tears for Fears.

0: Tears for Fears, Break It Down Again. Schön. Ja, Künstler muss man sein. Ja, viele Auftritte entgegenfiebern, überall präsent sein, in den sozialen Medien auftauchen, vielleicht auch beim Rundfunk. Und so ist es der Künstler, der Florian Künstler. Letzte Woche 18, zwei Plätze gerutscht, diesmal auf Platz 20. Und wehe, du gibst auf.
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Wehe, du gibst auf, Florian Künstler. Auf 20 und auf 19 haben wir den Alex Warren. 5 Plätze verbessert, letzte Woche 24, in dieser auf Platz 19 in der Radio Club Hitparade bei Radio ABB. Alex Warren und sein Fever Dream.

24 auf 19 hatten wir Fever Dream, Alex Warren, 19. Platz. Und weiter mit einer weiteren Neuvorstellung, der 6. für heute, Achim Petri. Ja, dein anderer hat nochmal gesagt, na Mensch, der Sohn von Molle Petri, Geschmackssache so richtig, hatte das irgendwie nicht in die Fußstapfen des Papas geschafft, obwohl sie auch zusammen musiziert haben. Alle anderen aber sagen, der Mensch, nee, in dem Feiern war doch. Dann hat er wieder einen neuen Titel in die Schlagerparaden gebracht, der Achim Petri. Und hier ist sie, mitten ins Herz.

der sogenannte Disco-Pep, der bei den Schlagern kommt. Ihr entscheidet, ob es zu euren fünf Favoriten gehört, die ihr aus den 44 Vorschlagstiteln der Top 30 und 14 Neuverstellungen mit auswählt. Sechste Neuverstellung, Achim Petri mitten ins Herz. Und die Uli sind außer Konkurrenz. Zum Beispiel 1971 war da eben das große Lied von Neil Young, Heart of Gold. Er hat so viele andere Titel gemacht, aber in großer Hörerschaft kommt wohl auf diesen großen Titel zurück.

Metallica schon so einsetzt, ne? Heart of Gold. Neil Young, das Herz aus Gold. Das war 1971. Man holt die wieder außer Konkurrenz. Und dann gab es ja auch, und gibt es in dieser Woche in der Top 30 Hitparade, der Radical Pit Parade nach Hörervotum, auch Abstiege. Letzte Woche 3. Und diese Woche dann völlig nach unten gekracht auf Platz 18. Maria Magdalena mit der Opernstimme. Ja, aus Südsachsen. Die Ballade, in Klammern immer noch, diesmal 18. Platz.

schreibt man schon wieder ganz anderes Material mit der Maria Magdalena an. Da dürft ihr euch freuen. Und die Ballade immer noch, das ist in der zweiten Woche, von 3. auf den 18. gefallen. Top 30 seit ja vergangener Woche. Und das werden wir auch gut durchziehen. Also beim Facebook immer mal gucken, in den wichtigsten Gruppen auch. Um Aschers Leben herum haben wir dann immer diesen kleinen Umfragebogen in Form einer Hitparadenliste dann dort veröffentlicht. Da könnt ihr dann drauf gehen und 5 Titel müssen gewählt werden. Nicht 4, nicht 3, nicht 2, nicht 1, sondern 5 verschiedene. Ganz genau so ist das Auswahl. Ja, Auswahlvotum bzw. die harte Regel. So ist es. Jo. Ja, die nächste, ja, kann man sagen, ist eigentlich ein bisschen Oldie der frühen bis mittleren 60er Jahre, machte die Jackie DeShannon, die meisten Originale, das kam erst in den letzten Jahren so irgendwie durchgeschimmert. Viele dachten immer, Needles and Pins ist von den Searchers. Nein, ist auch von ihr, von der Jackie DeShannon. Ja, können wir weitermachen von When You Walk in the Room bis Put a Little Love in Your Heart und vieles mehr. Ja, und dann kommt sie plötzlich im Jahr 2026 mit 9 Titeln, einem Album und daraus auch ja ein ausgekoppeltes Lied, was wir als Neuvorstellung haben, nämlich der 7. Neuvorstellung in der Radio Club Hitparade bei HBB. Ein tolles Comeback, Jackie DeShannon, Girl of Yesterday.

da passt das gut, wie sich bezeichnet. Girl of Yesterday, Comeback für Jackie Tischtennen, 7. Neuvorstellung. Ja, normalerweise könnte man sagen, es versendet sich. Aufmerksame Hörer merkten, dass ich beim letzten Mal mit dem Aaron zusammen die Madonna, zusammen mit Sabrina Carpenter, ihren neuen Titel, dass wir das nur angesagt haben. Und dann fiel der irgendwie durch, richtig, irgendwie ist er uns durchgerutscht. So, das kann heute nicht mehr passieren. Er hat sich ja auch immens verbessert. Dann später in der 4. Stunde, nämlich wird er zu hören sein und dann auch diesmal wirklich dann auch völlig mal was in voller Länge ganz zu hören. Madonna und die Sabrina Carpenter, die kommt also in der 4. Stunde, das sagte ich. Und nun gehen wir weiter in unserer Sendung, in der 4-Stunden-Show mit Malik Harris, der tolle Ohrwurm Lie to Me. Aber nun auch ganz schön gestürzt, um 12 ganze Plätze minus. Letzte Woche 5, diese Woche 17, zweite Woche Lie to Me, Malik Harris. Und dieses Ergebnis ist nicht gelungen.

Malik Harris, Lie to Me, letzte Woche 5, diese Woche Platz 17, das hier in der sogenannten zweiten Woche auch dabei, letzte Woche 9 und auch verschlechtert auf 16, 7 runter, Optimist, aber als in Englisch gesungen von Nico Wellenbrink, der aus Bremen stammt, den spanischen Beinamen Santos, Nico Santos, darunter kennt er ihn ja auch. Nummer 16, und dann haben wir noch zwei restliche Stunden der Sendung, dann natürlich ab Platz 15 bis zur Nummer 1, noch weitere Neuvorstellungen, nochmal 7 Stück, weil wir 14 ja insgesamt haben, und auch noch eine Menge Oldies, die kommen auch noch aus der Konkurrenz und da auch vereint in einem Oldie-Mix gleich, solange die Zeit noch reicht, mal wieder 81 von Stars on 45 mit dabei. Das haben wir dann gleich im Anschluss. Aber 16. Nico Santos, Optimist. Tschüss, bis gleich, sagt euer Marco.

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3: Das Harz-Börde-Wetter.
4: Den Abend über tut sich nicht viel. Es ist sternklar bei Temperaturen um 24 Grad. Auch die Nacht ist wolkenlos. Die Tiefstwerte liegen in den Frühstunden bei 20 Grad. Morgen ist es wieder die meiste Zeit sonnig. Am Nachmittag spenden ein paar Wolken etwas Schatten. In seltenen Fällen kann sich daraus ein Schauer oder Gewitter bilden, aber es ist doch eher trocken und heiß mit 38 Grad. Der weitere Trend: Am Sonntag aber steigt die Gewitterwahrscheinlichkeit am Abend, nachdem es sich nachmittags bewölkt bei 39 Grad. Am Montag sind meist nur Schauer unterwegs, die aber eine Abkühlung auf 27 Grad bringen. Am Dienstag kann es mal ordentlich schütten mit Gewittern bei ähnlichen Temperaturen. Einen entspannten Abend wünscht Ihnen Steffen Erfurt.
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6: Dritte Stunde HBW Radioclub. Wir sind's. Wir sind mitten hier auch in der Radioclub-Hitparade mit der 8. Neuvorstellung des Gesangsduos der beiden Damen Lea und Linda. Anstelle des Und-Zeichens kommt ein kleines X. Linda. Aber so gesprochen. Lea und Linda. Und sie fühlen sich zu Hause. Zu Hause heißt das neue Lied. Und mit 3 Minuten 16 haben sie ja eine etwas höhere Länge rausgebracht, sonst waren sie nach 2 Minuten immer schon fertig. Aber so machen wir das. Lea und Linda, 8. Neuvorstellung, zu Hause.

Lea und Linda, achte Neuverstellung und zu Hause. Und als nächsten Uli aus der Konkurrenz, das war 1987. Ja, im nächsten Jahr sind es schon 40 Jahre. Whitney Houston, unvergessen, 2012 starb sie so jung. I wanna dance with somebody. Ich weiß, dass das in vielen Uli-Kanälen vielleicht auch noch bis zum Erbrechen gespielt wird. Einfach mal so drastisch. Und eine Nummer, die ja auch von der Whitney sehr oft lief, ganz klar. Woran ich mich aber erinnere, wo der Titel neu war, im Sommer 1987, was für absolute Resonanz dieser Titel hatte, das dann sofort dann als ganz, ganz großes Ding von der Whitney. Und dann eigentlich ihr richtiger Durchbruch. Davor war es mit How Will I Know, zwar schon ein kleiner Anfang, aber mit dem, den wir jetzt im Sommer 1987 hören, der hat es nun mal ganz, ganz in sich. Whitney Houston.

Whitney Houston und I Wanna Dance with Somebody. Uli außer Konkurrenz. Und in unserer Hitparade platziert auf Nummer 15. 10 beim letzten Mal, also 5 Plätze verschlechtert. In der zweiten Woche die Großstadtengel. Und auch außerhalb der Karnevalszeit wird ihr Titel den Partys mit der guten Laune oben, gute Laune, ungute Laune, immer noch so sehr gefeiert. Und wir aber dann tanzen heute Nacht, den aktuellen Titel, den wir hier platziert haben, auch eine Chance gibt, wird dann auch einen ganz tollen Song, so ein Dance Country, da auf jeden Fall gutheißen. Was ist ja nicht mehr mit ihrem, ja, ihr wisst schon, mit der guten Laune. Die haben wir auch mit diesem Titel. Platz 15, Großstadtengel.

Nummer 15 diese Woche, Großstadtengel. Und tanzen heute Nacht. Vielleicht klappt's ja, aber in den heißen Temperaturen da ist jede Bewegung vielleicht schon wieder zu viel, um nicht so völlig zu schwitzen. Und bei dem Musikrhythmus ein bisschen zu bleiben, Matthias Reim im Duett mit Mia Julia, keine Freunde bleiben, hat ja auch ganz schönen Rhythmus. Zwei Plätze haben sie verloren, diesmal von 12 auf 14 in der zweiten Woche.

Matthias Reim und Mia Julia von 12 auf 14 in der Radio Club Hitparade, die wir nun seit letzter Woche verankert haben. Neben den 12 Ullis aus der Konkurrenz haben wir 14 Neuverstellungen und vor allem Top 30. Und diese 44 aktuellen Titel können alle gewählt werden in die Hitparade. Ja, wir machen die nächste Neuverstellung. Ariana Grande, unser 9. Tipp. Und es ist Hate That I Made You Love Me mit einem ganz tollen Rhythmus. Da muss man sich was einfallen lassen, dass die Titel nicht alle wirklich mal wieder gleich klingen aus den letzten 20 Jahren. So krass muss ich das sagen. Aber die sonst auch Schauspielerin oder die Top-Sängerin, ja, wieder, ja, sich was einfallen lassen mit ihrem Team. Also ich habe es ja gesagt, wie sie heißt, ne? Die heißt Hate That I Made You Love Me. Jetzt Ariana Grande, Neuvorstellung 9.

32 Jahre alt, aus Amerika, bei Nickelodeon. Sie vielen bekannt geworden, mal auf diesem Kanal, wo ja viel Trickfilme laufen. Ariana Grande, unserer neunten Neuvorstellung, kann für die nächste Hitparade auftauchen, der Top 30. Dann wählte das für ihre fünf Lieblinge. Hey, that I made you love me. Wir kommen zu John Watts, also der nächste Uli außer Konkurrenz. Und der John Watts hat ja meistens bei Fischer's Z gesungen, egal ob Malice oder The Perfect Day, wir haben schon viele Sachen von denen immer gespielt, aber zwischendurch 1984 hatte John Watts mal eine andere Band, eigentlich die Verzweiflung, wenn wir es übersetzen, The Cry, mit einem sehr interessanten Titel, The Way You Move, der Weg, wie man sich bewegt, und vielleicht das Tanzen wieder gemeint, oder da, wo man lieber sitzen bleibt und sich den über 33 Grad ja, doch mal wieder ganz ruhig daher bewegt irgendwie. Aber geht es 1984, haben wir diese Platte, nein, die wirklich von einer Schallplatte hier übernommen ist. The Cry, The Way You Move von 1984 und John Watts.

sorry, wenn ich das wieder so überbetont und dreifach angesagt habe, bei Raritäten, die sonst so nicht laufen, im Rundfunk ist das ja schon mal was Besonderes. The Cry, das ist Mr. John Watts, also von Fischer's Set, The Cry, The Way You Move, Uli außer Konkurrenz, da denken wir uns was bei, auch nochmal schöne Schmuckstücke noch zwischendurch zwischen den Hitparadentiteln zu spielen. Ansonsten leben sie an der Hitparade wieder mit dabei, wieder mal eine Hitparade, so gemischt an Musikrichtung von Jung bis ja, mitteljung und mittelalter und alles dabei von den 4-5 Generationen. Okay, jetzt bin ich auf Platz 13. Mein Sohn Maximilian freut sich, als Alexander Eder Fantasy sich verbessern konnte um 12 Plätze. Auch wie immer ein Aufsteiger. Zweite Woche von 25 auf 13 aus Österreich, Alexander Eder. Sein Lied All the Way Up.

ab. Alexander Eder, englische Textzeile, sind sie in Deutsch besungen. Letzte Woche 25, diese Woche auf Platz 13 verbessert, 12 Positionen nach vorne gekommen. Und stimmt denn das? Ja, na klar stimmt das. Und ein Platz gerutscht, letzte Woche 11, diese Woche 12, und dann noch in der zweiten Woche dabei. Klaas Perlenspiel, wie ich mal sagen lassen habe, hatten die ja mal vor einiger Zeit als Vorband von Helene Fischer sind sie da aufgetreten. Und da haben viele sie durchaus rauserkannt. Und die Sängerin war auch immer mal als Jurymitglied bei DSDS. So kann man sich dann auch mit einem Namen machen. Dein Hoodie heißt nämlich das neue. Hier ist ein Klaas Perlenspiel auf Platz 12.

Dein Hoodie hatten wir zuletzt von Glasperlenspiel und Platz 12. Wir kommen zur nächsten Neuvorstellung, der 10. Und Nino D'Angelo, der hat nun Folgendes gemacht. Der hat alles italienische Songs gemacht, als Coverfassungen. Und er stammt ja ursprünglich aus Italien, der Nino D'Angelo. Und hier mal ein Titel, ihm aus diesem aktuellen italienischen Album City Ni Vai von Nino D'Angelo, die 10. Neuvorstellung im HBB Radio Club.

Nino D'Angelo, also auf Italienisch. Der alte Titel Se Tende Vai hat er also mal gecovert. Nino D'Angelo, die 10. Neuverstellung. Von 1973 machen Uldi außer Konkurrenz die unvergessene Monika Morell. Bitte glaub es nicht. Tja, auch ein ganz starker Titel, der nicht nur in den Schlagerparaden lief, auch überall eingesetzt wurde, im Verkauf ganz gut war. Im Jahre 1973.

bitte glaub es nicht. Monika Morell war das. An 0 die Außerkonkurrenz von 1973. 5 aus 44 könnt ihr auswählen, 5 Titeln. Das heißt aus drei, Top 30, also den 30 Platzierten und aber auch aus den 14 Neuvorstellungen aus dem gesamten Angebot. 5 ganze Titel und nach der Sendung am Samstag um nach 17 Uhr haben wir dann die aktuelle Tabelle dann auch, ja, abgedruckt ist ja auch nicht mehr richtig, ne? Zumindest veröffentlicht, hauptsächlich im Facebook. Weil jetzt mit Joey Heintle, nicht nur, dass er auch mal Dschungelkönig war zwischendurch, sondern auch bewiesen hat, dass er mit seinen Schlagern da auch auf Vorliebe stößt und das gut macht. Auch die Fassung Words, Don Camisi, was ja von Eva David stammt, hat er daraus gemacht, schwer zu erklären. Words, Joey Heintle. Es ist von 21 verbessert, um ganze 10 Positionen nach vorne gekommen auf Platz 11. Hier ist Joey Heintle.

nach dem Joey Heinkel, den wir mit Words hatten, schwer zu erklären, von 21 auf 11 verbessert, haben wir die nächste Neuvorstellung, die 11. Und das ist der Uli Schwinger. Ich erinnere mich noch ganz genau daran, dass wir ihn ja im vergangenen Jahr auch im Studio das letzte Mal hatten. Wir ihn öfters im Radioclub schon als Gast. Diesmal ist ein bisschen mehr Tempo. Ja, fast ein 30 Grad Song, kann man sagen, zur kommenden völligen Wärme, die wir jetzt gerade ja spüren. Und da ist noch ein Saxophon-Teil, der diesen Titel noch besonders macht. Der Titel heißt Verliebter Egoist. Aha, Uli Schwinge.

0: Das war die 11. Neuvorstellung, ein toller Saxophonanteil. Also Uli Schwinge und Verliebter Egoist. Ja, da habt ihr eine ganze Menge, ne? Titel, die ihr dann aus denen ihr auswählen könnt. 30 Platzierte und 14 Neuvorstellungen und daraus 5 Titel wählen. Beim letzten Mal in einem Kurzinterview, eigentlich ein kleiner Steckbrief in Audioform, kam Cat Lion. Ja, tolle Country-Musik und auch die hatten wir ja im letzten Jahr schon im Interview gehabt. Und das ist die Clara Löw, die sie Cat Lion nennt. Und ihr neuestes Lied heißt Mountain High. Letzte Woche neu vorgestellt und ist der zweithöchste Neuzugang von 0 auf 10. Cat Lion.
1: Neueinsteiger.

von 0 auf 10 war das Mountain High von Cat Lion. Herr Taylor Swift haben wir zum zweiten Mal, denn wir hatten sie ja auch als Neuvorstellung schon vorhin gehabt und einen ganz neuen Titel, I Know It, I Know You. Und mit ihr Elizabeth Taylor ist ja auch mit dabei, zwei Wochen dabei, von 4 auf Platz 9 verschlechtert. 9. Platz, Taylor Swift und Elizabeth Taylor. Und dann nochmal ein Auszug aus Starzone 45 mit dem Oldie Medley. Und dann haben wir die 4. Stunde. Und dann natürlich die besten 8 Platzierten dieser Ausgabe der Radio-Club-Hit-Parade. Und noch weitere 3 Neuvorstellungen und 3 Oldies außer Konkurrenz. Mit eurem Marco Jus geht's gleich weiter. Viel Spaß. Und hier ist noch Elizabeth Taylor von Taylor Swift. Bis gleich.

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3: Das Harz-Börde-Wetter.
4: Den Abend über tut sich nicht viel. Es ist sternklar bei Temperaturen um 24 Grad. Auch die Nacht ist wolkenlos. Die Tiefstwerte liegen in den Frühstunden bei 20 Grad. Morgen ist es wieder die meiste Zeit sonnig. Am Nachmittag spenden ein paar Wolken etwas Schatten. In seltenen Fällen kann sich daraus ein Schauer oder Gewitter bilden. Aber es ist doch eher trocken und heiß mit 38 Grad. Der weitere Trend: am Sonntag aber steigt die Gewitterwahrscheinlichkeit am Abend, nachdem es sich nachmittags bewölkt bei 39 Grad. Am Montag sind meist nur Schauer unterwegs, die aber eine Abkühlung auf 27 Grad bringen. Am Dienstag kann es mal ordentlich schütten mit Gewittern bei ähnlichen Temperaturen. Einen entspannten Abend wünscht Ihnen Steffen Erfurt.
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6: Vier Stunden Radioclub im HBW Radioclub. Hier ist die vierte Stunde mit Marco Just am Mikrofon. Und jetzt habe ich wieder ein bisschen Besuch in der vierten Stunde reinbekommen, ne? Und wer ist denn jetzt bei mir?
7: Fiona!
6: Meine Tochter Fiona, die schon ein paar Mal in der Sendung ab und zu mit dabei war. Du weißt ja, Papa hat jetzt eine Hitparade, ne? Da kannst du auch gleich ein bisschen was mit ansagen.
7: Warum?
6: Weil sich gerade so anbietet, Fiona.
7: Und
6: du kannst, genau so ist es.
7: Also, viel Spaß, liebe Hörer.
6: Genau.
7: Viel Spaß, liebe Hörer.
6: Ach ja, Fiona macht das hier wieder ja, etwas interessanter, die Radiosendung. Wir haben jetzt Ellie Goulding, 2 Wochen dabei, von 7 um einen Platz runtergegangen. Ein Platz verschlechtert. Platz 8, Ellie Goulding, Black Brother Tress.
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Ellie Goulding war das. Auf Platz 8 von 7 auf 8 mit Black Prada Dress. Das spricht sich aus, aber immerhin wieder reingekommen. Auch mal noch der einen anderen Oldie. Drei haben wir noch außer Konkurrenz zwischendurch. Auch das Jahr 1992 wollen wir mal wieder mitspielen. Eigentlich so der dritte Titel für W. Der hatte ja die Casey in Sunshine Band Nummer Blies and Gomes mit am erfolgreichsten gemacht. Ich spiele mal Who's Fooling Who aus dem Oktober 1992. W. Who's Fooling?

W und Who's Fooling Who, Uli von 1992 außer Konkurrenz. Wir haben so einen Liedermacher, der sich MP Cray nennt. Und das ist aber was ganz Neues, schöner Rockpop, melodisch, ist noch nicht ganz so irgendwo in die Hitparaden reingekommen. Ja, aber stellen wir es vor, der nächsten Neuvorstellung, ne? MP Cray und Rudiger. Der Titel heißt Unfold. Ich habe das über betont und deutlich gesprochen, dass ihr das alles schön hört. 12. Neuvorstellung für heute. MP Cray und Rudiger, Unfold.

0: Unfold, die 12. neue Vorstellung, MP Cray war das. Und ein Features-Produktion. Ja, es ist Fiona wieder da. Rudiger hat noch mitgemacht. Fiona, wie ist denn? Warst du wieder mal tanzen gewesen in deiner Tanzschule?
1: Heute gar nicht.
0: War es heute gar nicht, ja, beim nächsten Mal wieder. Ne? Jetzt machst du ein bisschen, sind wir hier bei der Hitparade. Und da kann man ja was ansagen. Letzte Woche 6, diese Woche Platz 7. Ein runter in der zweiten Woche.
1: Helene Fischer mit Heute Nacht.

Top 30, 14 Neuverstellungen. Die sind alle zivilen, diese 44 Titel. 5 sucht ihr euch aus. Nach der Sendung wird zumindest das überall, meist in Facebook-Gruppen zurzeit mal noch, bis wir eine andere Lösung gefunden haben, dann ja veröffentlicht. Ne? Da könnt ihr 5 Titel aussuchen und die 12 Oldies sind außer Konkurrenz, die wir hier auf der Sendung, in der Sendung verteilt haben, 3 pro Stunde. Platz 6 ist dran. Ja, das war ja ein Ding. Habe ich ja vorhin schon gesagt. Angesagt vorige Woche auf Platz 20, Madonna und Sabrina Carpenter mit Bring Your Love und dann gar nicht gespielt und wieder abgesagt. In der Spezialist. Heute wird es gespielt. Einer der Aufstiege der Woche. 14 plus von 20 auf 6. Madonna und Sabrina Carpenter bringen euch die Liebe. Ask yourself.

0: Stranger Love, jawohl, Madonna und Sabrina Carpenter heute ja wirklich dann gespielt. Platz 6 in unserer Hitparade. Jetzt noch zu einem weiteren Oldie aus der Konkurrenz, aus Dresden, Manuel van Zanten. War dann 1972 auch schon bei Elektra. Und das wird selten eigentlich gespielt. Ja, Fiona, die, ach so, die hat hier so ein, was ist das da, so, so ein Spiel, was du da gerade hast, mit so den Figuren, die man immer wieder...
1: Es ist ein Spiel.
0: Wie heißt
1: da
0: das?
1: Muss man die Menschen aufstapeln. Wenn die runterfallen, hat einer verloren.
0: Ach, die Menschen aufstapeln. Das sind so eine Menschenfiguren in Form von Plaster. Das ist so fast so wie so ein Mikado-Spiel, ne? So ähnlich ist das. Wie heißt das? Das, was man sagen können. Stapel... Wie heißt das, Fiona? Stapel... Stapelmännchen, jetzt haben wir es raus. So heißt das Spiel. Stapelmännchen. Der Papa überlegt. Vor 2 Wochen und vor 3 Wochen, in 2 Sendungen hatten wir ja, bevor wir die Hitparade starteten, die beiden Zwillinge, die Damen um Bunch of Ace. Das war nämlich Alessia und Alantra, das weiß die Fiona, die war ja da auch mit dabei. Und die waren dann letztens.
1: Nur Alessia.
0: 28 war sie eingestiegen, der Titel vorige Woche. Und das ist ja der Aufstieg der Woche.
1: Die Zwillinge,
0: richtig.
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0: Was sie gleich haben. Ach, du bist ja toll. Fiona hier, klasse, was du heute hier so vom Stapel lässt heute. Aber es ist schön. Platz 5, letzte Woche 28, 23 Plätze gut gemacht. Aufstieg der Woche. Platz 5, Shooting Star. Bunch of Ace und Feel the Sunshine. Bei den Temperaturen, klar. Das Sunshine muss ich mal besser sprechen.

Das war eine Ansage, aber ein bisschen was vertauscht. Das kommt, weil deine Seele brennt, 1972 aus der Konkurrenz von Elektra und dann ja schon angekündigt Nummer 5, Aufstieg der Woche, Bunch of Ace, Feel of Sunshine. Dann war aber das natürlich so getrennt. Nochmal ansagen.

0: Bon Jovi ist der Aufstieg der Woche, Platz 5, Feel the Sunshine. Ja, und ein Titel ist in den Airplay-Charts ganz vorne von Teddy Swims. Nun ist er da auch rein, mehr mit Mr. Know It All. Und das ist unser höchster Neueinstieg. 6 hatten wir ja leider nur von den letzten, also 14 der Vorwoche, von den Vorstellungen. Mr. Know It All, Teddy Swims, Platz 4.
1: Neueinsteiger.

0: Eine gute halbe Stunde haben wir noch im HBB Radio Club. Die Spitzengruppe ist Marco Joost und Tochter Fiona ist auch noch ein bisschen mit hier, ne, Fiona?
1: Ja!
0: Das ist keine Sirene, das ist Fiona. Fiona, hol mal wieder tief Luft. Gib mir komm, eine Puste, du.
1: Oh, zum Glück.
0: Ja, der höchste Neuzugang war 4, Mr. Know-It-All, Teddy Swims. Und jetzt haben wir noch zwei Neuvorstellungen. Zunächst die 13. Ja, Another Love war ja vor 12 Jahren ein Hit für Tom O'Dell. Und jetzt ist er ja mit einer tollen Folklore-Gruppe, die Lumineers, haben sich zusammengetan. Old Lovers, die alten Liebhaber. Old Lovers, Tom O'Dell und Lumineers. Die 13. Neuvorstellung kann also gewählt werden.

0: Das war also die 13. Neuvorstellung. Lumineers und Tom Odell, Old Lovers.
1: Na?
0: Fiona, was hast du gefragt? Was ist das, was ich gesagt habe? Ja, das war eine schöne Frage. Ja, ich sage nur Großstadt. Vielleicht ist das auch Aschers Leben. Ja, Eumara, so heißt dieses Projekt, zusammen mit Max Giesinger. Hören wir mal, wie es temporeicher zugehen kann. Auch für den Max Giesinger. Großstadt. Neuvorstellung 14. Damit der letzte Neuvorschlag für heute.
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und er hat mir noch eine Neuvorstellung. Die 14. kann mitgewählt werden. Eumara und Max Giesinger, so heißt dieses Duett, Großstadt. So, das findet ihr nachher auch alles nochmal schön. A, in der anderen Reihenfolge in der Liste werde ich mal auflisten, was auf welchem Platz und welcher Neuvorstellung war. Dann in der Reihenfolge, wo wir es nicht spielen. Ne? Wir haben da ja alles schön aufgeteilt auf 4 Stunden, dass nicht langweilig wird und das schön durchgehört wird. Aber wir machen das schon. So. Ein Uldi haben wir noch außer Konkurrenz. 1988 bereits gekommen in Amerika, Top Cheap Trick. Die waren ja hauptsächlich in den 70er Jahren, Ende der 70er Jahre präsent. I want you to want me, ihr wisst schon. Und dann kam The Flame, diese herzhafte Hardrock-Ballade. Tja, kam dann im Frühjahr 1989 verspätet in die europäischen Hitparaden. Also, hör mal das schöne Stück, 4 Minuten 39. Cheap Trick von 1988, außer Konkurrenz mit The Flame.

Und wir haben sogar noch einen Uli mehr Platz am Ende, sogar eine Maxi-Version, weil ich mich ein bisschen beeilt habe. Haben wir so einen 13. Uli aus der Konkurrenz. Das war 1988, The Flame von Cheap Trick. Meine Tochter Fiona ist wieder hier beschäftigt. Ach, das Spiel Kinder. Wie heißt das, was du da gerade spielst? Eigentlich spielt man das ja zu zweit, ne? Wie heißt das? Mit diesen... Fiona, wie heißt dieses Spiel? Sie kann uns das nicht sagen so schnell. Mensch, was heißt da? Mit dem Morium und den Hasen, wie heißt denn das da? Gehen wir noch raus, ja? Solange müssen wir den dritten Platz machen. Wir kommen in die Spitzengruppe. Letzte Woche 8. Ja, bring mal her. Ach, jetzt wissen wir, wie das heißt. Lotti Carotti, sind wir nicht drauf gekommen. Das hat die Fiona gerade gespielt. Lotti Carotti. Die Rolling Stones 5 Plätze verbessert. Zweite Woche von 8 auf 3. In the Stars, ihr aktueller Titel.

ist ja sehr interessant, dass die Rolling Stones immer noch wieder da sind. 2026, die alten Showstars, nicht? Die sind auch noch ganz uralt auf der Bühne. Über Keith Richards sagt man sehr ständig, aber auch über den Mick Jagger. Rolling Stones, dritter Platz von 8 auf 3. Und 2 und 1, ich muss euch die Spannung rausnehmen, sind gleich geblieben wie in der Vorwoche. So ist es. Na, so ein Zwischenrennen war es umgekehrt, aber am Ende ist der zweite Platz vom letzten Mal zweiter und 1 auch 1 geblieben. Auf 2 bleibt also 2 in der zweiten Woche Lady Gaga mit ihrem Titel Shape of a Woman.

Und wie ich gelesen habe, gibt es ja schon wieder ein ganz anderes Lied noch von Lady Gaga. Manche bringt zur gleichen Zeit mehreres raus. Wieder auf dem zweiten Platz. Shape of a Woman, der Radio Club Hitparade mit Lady Gaga. Und die Amy Bippus, die sich mir aber 2 Y schreibt und nur noch Amy. Und ja, nein, nicht, dann singt sie immer Wir gehören zusammen, aber eigentlich heißt das Lied Wir zusammen. Letzte Woche 1, diese Woche 1 in der zweiten Woche. Dann hören wir diesen Titel und dann gleich Abstimmung frei.

0: nochmal auf dem ersten Platz wie in der Vorwoche. Amy, wir zusammen. 2 Minuten 37 nur kurz. Das waren unsere Top 30. Und auch 14 Neuverstellungen haben wir durch. Ein Uldi aus der Konkurrenz ist noch zu hören. Wenn wir schaffen, in der 5 Minuten 52 Ausführung. Vor einigen Wochen ja auch schon mal im Radioclub gehabt. Real Life. Nachfolge von Send Me an Angel war ja Catch Me, I'm Falling in dieser Maxi noch. Freitag von 18 bis 22 Uhr wird die Sendung wiederholt. Da kann aber dann nicht mitgetippt werden, denn die Abstimmung läuft jetzt am Samstag nach der Erstausstrahlung. Direkt jetzt im Anschluss an der Sendung ist es freigegeben in den Facebook-Gruppen, werdet ihr sehen. Und da könnt ihr dann auch mit abstimmen. Das sind die wichtigsten Gruppen, ne, womit Aschers Leben zu tun hat, aber auch als ein Radioclub-Hitparade-Gruppe haben wir am Facebook. Das müssen wir über WhatsApp irgendwie noch weiter ausbauen. Kriegen wir auch noch hin. Dann schön abstimmen bis Dienstag um 18 Uhr das Ganze. Tschüss, sagt euer Marco Jost. Danke fürs Zuhören. 649. Radioclub-Ausgabe und zweite Top 30 Hitparade. Tschüss, sagen Marco Jost.
1: Guten Morgen. Tschüss.
0: Sagt Viola. Nein, gute Nacht nach 17 Uhr. Tschüss, liebe Hörer. Macht's gut.
1: Jetzt schon
0: nein.
1: Morgen.
0: Stimmt ja gar nicht, Fiona. Es ist kurz nach 17 Uhr. Erzähl unseren Hörern nicht sowas. Die Fiona macht gerne meinen Spaß. Ja. Okay, nachts senden wir.
1: Was?
0: Nicht mit dieser Sendung. Mach's Quatsch. Tschüsschen.

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2: 22 Uhr.
3: Das Harz-Börde-Wetter.
4: Den Abend über tut sich nicht viel. Es ist sternklar bei Temperaturen um 24 Grad. Auch die Nacht ist wolkenlos. Die Tiefstwerte liegen in den Frühstunden bei 20 Grad. Morgen ist es wieder die meiste Zeit sonnig. Am Nachmittag spenden ein paar Wolken etwas Schatten. In seltenen Fällen kann sich daraus ein Schauer oder Gewitter bilden. Aber es ist doch eher trocken und heiß mit 38 Grad. Der weitere Trend. Am Sonntag aber steigt die Gewitterwahrscheinlichkeit am Abend. Nachdem es sich nachmittags bewölkt bei 39 Grad. Am Montag sind meist nur Schauer unterwegs, die aber eine Abkühlung auf 27 Grad bringen. Am Dienstag kann es mal ordentlich schütten mit Gewittern bei ähnlichen Temperaturen. Einen entspannten Abend wünscht Ihnen Steffen Erfurt. Oh, oh.

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1: 23 Uhr.
2: Das Harz-Börde-Wetter.
3: Den Abend über tut sich nicht viel. Es ist sternklar bei Temperaturen um 24 Grad. Auch die Nacht ist wolkenlos. Die Tiefstwerte liegen in den Frühstunden bei 20 Grad. Morgen ist es wieder die meiste Zeit sonnig. Am Nachmittag spenden ein paar Wolken etwas Schatten. In seltenen Fällen kann sich daraus ein Schauer oder Gewitter bilden. Aber es ist doch eher trocken und heiß mit 38 Grad. Der weitere Trend: am Sonntag aber steigt die Gewitterwahrscheinlichkeit am Abend, nachdem es sich nachmittags bewölkt bei 39 Grad. Am Montag sind meist nur Schauer unterwegs, die aber eine Abkühlung auf 27 Grad bringen. Am Dienstag kann es mal ordentlich schütten mit Gewittern bei ähnlichen Temperaturen. Einen entspannten Abend wünscht Ihnen Steffen Erfurt. Oh.

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0: Das Harz-Börde-Wetter.
2: Eine sternklare Nacht liegt über uns. So richtig kühl wird's mit 20 Grad aber nicht. Und der Tag wird wieder heiß mit 38 Grad. Zur Sonne gesellen sich einige Wolken. Es bleibt aber trocken. Der weitere Trend: Am Sonntag zeigen sich vermehrt Wolken. Daraus kann zum Abend das ein oder andere Gewitter entstehen bei 39 Grad. Es wird dann ab Montag unbeständiger mit Sonne, Schauern und Gewittern und Temperaturen um die 25 Grad. Ich bin Steffen Erfurt und wünsche eine traumhafte Nacht.
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1: 1 Uhr.
2: Das Harz-Börde-Wetter.
3: Eine sternklare Nacht liegt über uns. So richtig kühl wird's mit 20 Grad aber nicht. Und der Tag wird wieder heiß mit 38 Grad. Zur Sonne gesellen sich einige Wolken. Es bleibt aber trocken. Der weitere Trend: Am Sonntag zeigen sich vermehrt Wolken. Daraus kann zum Abend das ein oder andere Gewitter entstehen bei 39 Grad. Es wird dann ab Montag unbeständiger mit Sonne, Schauern und Gewittern und Temperaturen um die 25 Grad. Ich bin Steffen Erfurt und wünsche eine traumhafte Nacht.
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2: 2 Uhr.
3: Das Harzbördewetter.
4: Eine sternklare Nacht liegt über uns. So richtig kühl wird's mit 20 Grad aber nicht. Und der Tag wird wieder heiß mit 38 Grad. Zur Sonne gesellen sich einige Wolken. Es bleibt aber trocken. Der weitere Trend: Am Sonntag zeigen sich vermehrt Wolken. Daraus kann zum Abend das ein oder andere Gewitter entstehen bei 39 Grad. Es wird dann ab Montag unbeständiger mit Sonne, Schauern und Gewittern und Temperaturen um die 25 Grad. Ich bin Steffen Erfurt und wünsche eine traumhafte Nacht.
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